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0: Ja, also zu Recht. Ich hätte das Buch komplett einmal über den Kopf gezogen. 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
3: Tja, ich bin ganz aufgeregt. Wir haben an diesem Donnerstagmorgen gleich einen echten Hollywood-Star bei uns zu Gast in der Show. Und zwar den Schauspieler Pedro Pascal. Der spielt im neuen Star-Wars-Film mit und hat da die ganze Zeit einen Helm auf. Deswegen ist so die Spekulation, dass er da gar nicht drunter ist, weil wie soll man es sehen? Er ist es aber und erklärt uns gleich, wie es denn so ist, die ganze Zeit während der Aufnahmen, während der Arbeit einen Helm aufzuhaben. Hören wir uns gleich alles an. Jetzt starten wir aber erstmal in die 5-Uhr-Stunde mit Bibi Rexha und New Religion.

0: Jetzt geht es in eine weit entfernte Galaxie mit einem Hollywood-Star. Guten Morgen, hier ist Energy am Morgen für euch mit eurem Radio Padawan Ben. Heute kommt The Mandalorian and Grogu ins Kino, ein neuer Star Wars Film. Grogu ist ein süßes kleines Wesen, das so ein bisschen aussieht wie ein Baby Yoda. Und der Mandalorian, das ist ein Kopfgeldjäger, der immer einen Helm trägt. Und der wird gespielt von Hollywood-Star Pedro Pascal. Meine Kollegin Clarissa hat ihn zum exklusiven Energy-Interview getroffen. Wie fühlt sich ein Arbeitsalltag denn an, wenn man immer einen Helm trägt?
1: One of the best things about being in the helmet is that you don't have to be self-conscious about what your face is doing, so you can really lean all the way into the story and your imagination and kind of the make-believe of what you're doing without feeling like you might look stupid in front of the camera, because you know you don't look stupid, you know you look cool as hell.
0: Also er sagt, es hat viele Vorteile, man muss sich keine Gedanken um seinen Gesichtsausdruck machen, das hilft, man kann sich voll auf die Geschichte einlassen und man sieht nie doof aus, sondern irgendwie immer cool. Mehr von Pedro Pascal findet ihr auf unserer Insta-Seite. Wir klären, ist Baby Yoda da zum Beispiel eigentlich ein Stier? Die Antwort seht ihr auf energy-de.

0: Das spüren wir jetzt mit der lieben Nathalie. Guten Morgen.
1: Guten Morgen. Hi,
0: hallo,
1: Ben.
0: Hier ist der Ben für dich. Wir spielen Runde Stadtland Energy. Die Regeln sind eigentlich ganz einfach. Du kennst es, wir brauchen einen Buchstaben und dann erkläre ich dir mehr. Deswegen erstmal unseren 125.000 Euro teuren Zufallsgenerator. Den muss ich antreten. Achtung. Oh, und dann spuckt er E aus. E wie einfach, ist wirklich ein sehr dankbarer Buchstabe. Mit E gibt's ganz viel, die Regeln sind trotzdem die gleichen. Liebe Nathalie, du hast 30 Sekunden, brauchst 5 richtige Antworten mit dem Buchstaben E. Hast du irgendwann mal eine blöde Kategorie und sagst, Ben, ich weiß nichts, schrei einfach weiter, kein Problem. Ich gebe dir eine neue, Hauptsache wir haben am Ende diese 5 beisammen. Bist du bereit?
1: Ich bin bereit.
0: Sehr gut, ich bin auch bereit, deswegen starten wir mit den 30 Sekunden jetzt los. Eine Insel mit E.
1: Weiter.
0: Was machst du, wenn es regnet mit E?
1: Mit dem Eimer Wasser aufsammeln.
0: Clever. Ein Urlaubsziel mit E.
1: Estland.
0: Ja, ein Getränk mit E.
1: Eistee.
0: Sehr gut. Etwas aus dem Freibad mit E.
1: Eis, natürlich.
0: Ja, sehr gut. Und ein Kleidungsstück mit E.
1: Weiter.
0: Eine Farbe mit E.
1: Eisblau.
0: Yeah! Nathalie. Weltklasse, man merkt, gar nicht so einfach bei diesen Kategorien. Du hast es aber trotzdem fantastisch gemacht und ich gratuliere dir, du hast gewonnen.
1: Wow, echt super, vielen, vielen Dank.
0: Bitteschön, liebe Nathalie. Und wenn ihr auch mal Lust habt, Stadtland Energy hier im Radio mit mir zu spielen, dann einfach mal auf energy.de gehen und anmelden.

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2: Heute reden alle nur über ein Thema. Jakob, erklär mal.
3: Ja, und zwar den Führerschein. Für den kann man ja bei uns in Berlin gleich mal mehrere tausend Euro hinlegen, wenn man den haben möchte. Vielleicht wird's aber bald billiger. Denn der Führerschein soll jetzt einfacher und digitaler werden. Also bei der Theorie muss man dann nicht immer vor Ort sein. Und bei den Fragen wird auch was eingekürzt. Und in der Praxis kann man öfter auf Simulatoren setzen. Und man muss nur noch 3 Sonderfahrten machen, nicht 12. On top dürfte man dann auch im normalen Verkehr noch mit seinen Eltern üben. Ich weiß aber nicht, ob das am Ende wirklich so sicher sein wird. Dann kann die Straße des 17. Juni ja heute ab 8 endlich wieder aufmachen. Der Firmenlauf, der ist ja durch. Dafür kommen heute neue Sperrungen, und zwar in Kreuzberg. Ab 10 kommt ihr in einigen Straßen rund um den Blücherplatz nicht mehr lang. Da wird ihr dann für den Karneval der Kulturen aufgebaut. Die große Parade am Sonntag ist ja dann an der Frankfurter Allee in Friedrichshain. Da wird das meiste aber wirklich nur am Sonntag gesperrt. Und dann haben viele Freiburg

Morgen, hier ist Energy am Morgen für euch mit mir, Ben. Und ich habe natürlich neue Musik im Soundcheck. Und da geht's um die Fußball-WM. 16 Jahre ist es her, da hat die kolumbianische Popsängerin Energy-Star Shakira natürlich Waka Waka rausgebracht für die damalige WM in Südafrika. Und sie macht es jetzt wieder für die Weltmeisterschaft. Dieses Jahr 2026 in den USA gibt's Die Die, das heißt auf Italienisch los geht's. Die, die. Mal gucken, wie der Song klingt. Hören wir auf jeden Fall in den nächsten Wochen und Monaten reichlich. So viel kann ich versprechen.

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1: Morgen, so Jakob, dein Stichwort.
2: Ja, wir müssen über den Führerschein reden, der soll ja bald billiger werden. Jetzt haben wir auch die Infos, wie genau das klappen soll. Also, unsere Bundesregierung hat gestern beschlossen, erstmal soll man bei der Theorie nicht mehr vor Ort sein müssen. Der Unterricht kann also komplett digital ablaufen. Und die Prüfungsfragen werden auch ordentlich eingekürzt. Ja, bei der Praxis will man mehr auf diese Simulatoren setzen. Und unser Bundesverkehrsminister Schnieder sagt, bei den Sonderfahrten wird auch was weggekürzt. Also bei den Überland-, Nacht- und Autobahnfahrten.
3: Nach europäischem Recht ist gar keine vorgeschrieben. Wir werden in Zukunft sagen, es hängt von dem Schulungsstand der Schülerinnen und Schüler ab, wie viele Fahrten dort stattzufinden haben. Mindestens eine von jeder dieser Kategorie werden durchgeführt. Das können die Fahrlehrer, das können die Fahrschulen am besten beurteilen.
2: Finden die Fahrlehrerverbände jetzt nicht so toll alles und die sind auch nicht happy, dass man bald mit seinen Eltern einfach so auf der normalen Straße üben darf. Das wäre voll unsicher. Dann warnt der ADAC schon mal, morgen könnte es wieder sehr voll werden auf den Straßen, denn für die meisten ist ja langes Pfingstwochenende und da fahren einige nochmal weg. So ab morgen Mittag muss man dann mit deutlich mehr Stau rechnen. Der Rückreiseverkehr teilt sich dann auf Montag und Dienstag auf, denn da haben einige Bundesländer nochmal einen Ferientag. Und dann sind es ja jetzt nur noch 3 Wochen bis zur Fußball-WM und da hat dann auch unser Energy-Star Tom Kaulitz gut zu tun. Der wird nämlich Fan-Experte für Magenta TV und da hat er schon gemeint, er freut sich mega.
4: Ich werde wahnsinnig aufgeregt sein. Also natürlich am aufgeregtesten, wenn die deutsche Nationalmannschaft spielt. Ich werde cool tun, aber ich bin aufgeregt, als stehe ich selbst auf dem Platz. Also ich muss mich zusammenreißen.
2: Ja, mal sehen, wer dann alles bei unserer deutschen Mannschaft mit dabei ist, wird ja heute Mittag dann endlich offiziell verkündet.
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1: Und wir reden gleich mit Joyce Ilk über Gefühle, um Freundschaften, um genau zu sein. Und ob man in Freundschaften, in richtig guten Geheimnisse untereinander haben sollte, ja oder nein. Ich bin gespannt. Wir machen jetzt erstmal weiter mit Taylor Swift. Die hat garantiert gar keine Geheimnisse. Hier geht's weiter mit Opelite.

0: Guten Morgen, ihr hört Energy am Morgen mit mir, Ben, und ich würde jetzt mal sagen, es ist Zeit. Zeit für gute Gefühle.
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0: Ja, Joyce kennt ihr als Influencerin und Autorin. Bei uns ist sie die Fachfrau fürs Fühlen. Heute geht es um Geheimnisse in der Freundschaft. Joyce, woher kommt das, dass wir unterschiedlich viel mit Freunden teilen?
2: Also in meinem Freundeskreis habe ich Leute, mit denen kann ich eher über das Thema reden. Dann habe ich andere Leute, da kann ich eher über das Thema reden. Und es weiß dann nicht jeder immer alles. Manche Dinge brauchen ja auch einfach extrem viel Zeit, um das anvertrauen zu können. Und das liegt dann gar nicht am Freund oder an der Freundin, sondern an einem selber, dass man darüber vielleicht nicht gut sprechen kann oder so. Das hat dann nichts damit zu tun, dass man da ein Geheimnis unbedingt haben möchte zwischeneinander, sondern dass man sich selber da vielleicht schwer tut zu öffnen.
0: Okay, ne? Wo sagst du, ist es ein absolutes No-Go? Bitte keine Geheimnisse.
2: Ich finde, es ist halt dann vor allem wichtig, wenn es da um sowas geht wie, ja, ich habe mit deinem Freund geschlafen oder so, wenn das so ein Betrug ist. Oder Geheimnisse, die wirklich die komplette Grundlage der Freundschaft verändern würden und man sich als ganz anderer Mensch dadurch entpuppen würde oder wie auch immer. Oder ich finde auch allein dieses, wenn jetzt die eine Seite zum Beispiel sagen würde, vor dir habe ich wirklich gar keine Geheimnisse. Und man würde dann lügen, wenn man antwortet, ich vor dir auch nicht.
0: Danke, Joyce, sehr interessant. Was sagt ihr zu Geheimnissen in der Freundschaft? Ganz normal oder ein komplettes No-Go? Wir brauchen eure Meinung. 03026 12345.

6.16 Uhr haben wir es ganz genau. Guten Morgen, Berlin. Und wir haben natürlich immer die besten neuen Hits für euch am Start. Und da darf Dracula von Energy Star Jenny nicht fehlen. Die kennen wir hauptsächlich als Blackpink, aber ihr Solo-Nummer Dracula ist trotzdem unfassbar bekannt. Gerade wenn ihr TikTok oder Instagram aufmacht, das nutzen derzeit ganz, ganz viele. Es ist auch ein Wahnsinns-Ohrwurm. Und jetzt gibt's diesen Ohrwurm hier für euch am Donnerstagmorgen auf Energy. Morning.

0: Morgen, hier ist Energy am Morgen für euch mit Jakob und Ben und
1: Hallo.
0: Dem besten Quiz der Welt.
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0: Ihr dürft gerne mitraten. Jakob hat eine Behauptung, wir müssen raten. Sag mal, lügt er gerade oder erzählt er die Wahrheit?
1: Für ein Glas Honig müssen zwei Bienen ihr ganzes Leben lang arbeiten. Fakt oder Fake?
0: Das Problem ist folgendes an der Nummer, Jakob. Wir arbeiten schon zu lange zusammen. Ich glaube, das hast du mich schon mal gefragt. Das Ärgerliche an der Sache ist, ich habe keine Ahnung, ob es die eine Extreme ist, dass zwei Bienen halt sau viel für einen Tropfen Honig arbeiten oder dass zwei Bienen quasi ganze Supermärkte füllen können. Ich weiß es nicht mehr. Für ein Glas Honig müssen zwei Bienen ihr ganzes Leben lang arbeiten. Boah, ich sage, es ist Fake. Ich sage, die können weniger.
1: Also für ein Glas Honig müssen zwei Bienen ihr ganzes Leben lang arbeiten, ist ein...
3: Fake.
0: Immerhin.
1: Ja, es sind deutlich mehr. Für über 50 Bienen brauchst du.
0: Wow.
1: Denn eine Biene schafft in ihrem ganzen Leben maximal 10 Gramm Honig, also ein Teelöffel voll.
0: Oh nein.
1: Ja.
0: Mögen Bienen denn Honig selber?
1: Also, das ist ja quasi ihr Vorrat und wir klauen ihn immer.
0: Oh nein, schlechtes Gewissen. Schlechtes Gewissen am Morgen, aber macht euch keine Sorgen. Oder wie Leonie sagen würde, don't worry, hier auf Energy.
1: Auch eine Biene.

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4: Ihr kennt sie sicherlich auch, die Leute, die den Führerschein machen wollen, aber warten, bis es günstiger ist. Guten Morgen, hier ist Energy am Morgen mit mir, Ben, und meinem Kollegen Jakob. Der wird gleich mal im Energy Update aufklären, dass das mit dem günstiger werden vom Führerschein bald Realität werden könnte. Gibt's gleich.
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4: So lala, so würde ich das Berliner Wetter heute beschreiben. Ah. Denn ja, 21 Grad, also es wird relativ warm, aber die Sonne, die ist ein bisschen schüchtern. Es werden zwar 12 Sonnenstunden angezeigt, aber dann auf dem Radar sehe ich doch viele Wolken, Wolken, Wolken. Aus denen immerhin aber kein Regen kommt. Und eine Meldung habe ich noch von den Straßen A100 Schatting Richtung Wedding. Zwischen Jakob-Kaiser-Platz und Beusselstraße gibt es gerade einen Polizeieinsatz. Da kommt er also noch schwerer lang als eh schon. Und Jakob, ja. Führerschein machen ist inzwischen ja eine echt teure Angelegenheit geworden. Aber unsere Bundesregierung hat sich da was ausgedacht.
12: Ja, man möchte viele Sachen einfacher und digitaler machen, damit der Führerschein eben wieder billiger wird. Das heißt in der Praxis zum Beispiel, es sind weniger Sonderfahrtenpflicht und man soll auch mit seinen Eltern auf der normalen Straße üben dürfen. Ja. Jürgen Kopp ist von der Bundesvereinigung Fahrlehrer und er sagt bei Phoenix, das ist keine gute Idee. Er hat direkt auch mal ein Beispiel, warum.
13: Der Papa fährt mit Max. Die fahren in der geschlossenen Ortschaft schön 50. Kurz bevor sie die Kreuzung erreichen, schaltet die Ampel von grün auf gelb um. Der Papa sagt, komm Axel, drück drauf, die nehmen wir noch mit.
4: Maxl.
13: Und der Max zögert. Der überlegt, wie, jetzt noch da drüber? Schaut den Papa an, schaut nochmal die Ampel an, schaut nochmal den Papa an und gibt dann Gas. Und es kommt zum Unfall.
12: Mann, Max. Bei der Theorie will man mehr digitalen Unterricht haben und die generellen Fragen, die werden auch eingekürzt. Wie viel das am Ende aber den Führerschein billiger machen kann, da wollte man sich beim Bundesverkehrsministerium jetzt noch nicht festlegen. Okay. Dann hat es ja gestern bei uns in Berlin immer mal kurz wieder heftig geregnet und sogar Gewitter gegeben. Und das ist an gleich zwei Orten ziemlich doof gewesen. Erstmal in Mitte, da wollten Leute eigentlich so demomäßig in die Spree hüpfen, weil die ja da dauerhaft legal baden wollen. Und dann hat man es auch im Rathaus Spandau gemerkt, schreibt der Tagesspiegel. Da hat es nämlich reingeregnet, direkt in den Sitzungssaal. Da musste erstmal alles geräumt werden.
4: Oh je.
12: Und im Fußball hat Freiburg einen großen Traum gehabt. Endlich mal was gewinnen und dann direkt auch einen Titel in der Europa League. Es hat gestern aber nicht sollen sein. Man hat im Finale gegen Aston Villa 0-3 verloren. Unsere Kollegin Annika war auch mit dabei und war dann auch noch einen Tick länger im Stadion. Vielleicht auch, um es zu verkraften.
14: Mussten nämlich einerseits auf jeden Fall ein paar Tränen getrocknet werden. Mhm. Andererseits haben wir aber auch einfach unseren Trainer und die ganze Mannschaft noch ganz lange abgefeiert. Denn was die geschafft haben auf dieser ganzen Reise bis hin ins Pokalfinale, ist einfach nur Hammer. Fußball ist ein wunderschöner Sport.
12: Und damit geht es bei uns in Deutschland direkt heute weiter. Relegation zwischen Wolfsburg und Paderborn. Anstoß ist 20.30 Uhr und Sat.1 und Join zeigen das live.
4: Fußball ist ein wunderschöner Sport und du machst Werbung mit dem Spiel Wolfsburg gegen Paderborn.
12: Ist doch toll.
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4: Tja, und jetzt geht's bei uns um die große Frage, lieber schnell entscheiden oder lange überlegen? Forschende geben da eine Antwort, die ziemlich überrascht. Worum es geht und was wirklich glücklich macht, das hört er bei uns noch vor 7 in der Show. Jetzt erstmal Miles Smith und Niall Horan mit sicherem Autofahren. Drive safe hier auf Energy. Watch.

0: Kleine Triggerwarnung, jetzt wird es flauschig. Guten Morgen, hier ist Energy am Morgen für euch mit mir, Ben. Es geht um Kissen. Wir wollten wissen, wie viele Kissen auf dem Bett oder auf dem Sofa generell in der Wohnung haben, ist okay. Was ist komplett übertrieben? Und wir haben eine unerwartete Liebeserklärung bekommen. Hört mal.
1: Ich war gerne ohne Ende Kissen in der Wohnung. Sieht schick aus und ist bequem. Mehr ist mehr.
2: So viel wie möglich. Sieht schön aus. Ist zwar ein bisschen doof, wenn man es aufräumen muss, aber sieht toll aus.
3: Doch. Ganz, ganz viele. Also ich liebe Kissen im Bett. Ich brauche Kissen, damit es kuschelig und flauschig ist. Ja. Boah, also ich glaube, ich 4 Dekokissen und ein großes Kissen und 2 Kuschelkissen. Immer mehr ist mehr bei Kissen.
4: Viele Kissen, weil es einfach gemütlicher ist. Mhm. Also auf dem Sofa im Wohnzimmer sind bestimmt 10, 15 Kissen.
0: Mhm, dankeschön. Fällt euch bei dieser komplett neutralen Umfrage was auf? Da waren ja nur Damen zu hören. Also mir würden 2 Kissen reichen. So viel, wie man halt braucht. Der Rest ist Quatsch. Aber ihr könnt euch so viele Kissen kaufen, wie ihr wollt. Wir decken euch da ein beim Energy Wunschwohnen, präsentiert von ImmoScout24. Ihr kauft ein Kissen, Kühlschrank, Kommode, was auch immer. Und wir bezahlen. Jetzt mitmachen auf energy.de. Wir machen jetzt erstmal weiter mit der Sache der Dunkelheit. Out of the Dark. Clock, Clock, die neue Nummer hier auf Energy.

Schneller ist besser. Und hier kommt der Beweis. Hier bei Energy am Morgen für euch mit mir, Ben. Eine neue Studie zeigt, schnelle Entscheidungen sind die besseren. Dazu gab es eine groß angelegte Analyse mit Schachspielern. Hintergrund: Unser Kopf spielt immer mehrere Szenarien durch. Soll ich nicht, aber was wäre wenn? Das kostet alles eben viel Energie. Die Energie sparen wir uns, wenn wir einfach schnell entscheiden. Tipp aus der Studie: Lieber auf das Bauchgefühl hören, denn Entscheidungen aus dem Bauch heraus sind meistens einfach die besseren. Deswegen entscheide ich aus dem Bauch heraus jetzt einfach, dass wir Tiffany Ehres spielen mit Vertigo. Das fühlt sich gut an.

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1: Mehr oder weniger, das ist jetzt hier die große Frage. Bei Energy am Morgen mit Jakob und Ben.
2: Hallo.
1: Wir haben ein ganz tolles Thema heute und zwar das Thema Kissen, Jakob.
2: Ja.
1: Auf dem Sofa, auf dem Bett, wie viel ist gut? Wir haben eine Umfrage gemacht und ich lasse dich nur noch mal reinhören. So war die gesamte Umfrage.
3: Mhm. Boah, gerne ohne Ende Kissen in der Wohnung. Sieht schick aus und ist bequem. Mehr ist mehr.
4: So viel wie möglich. Sieht schön aus. Ist zwar ein bisschen doof, wenn man es aufräumen muss, aber sieht toll aus.
1: Mehr Kissen oder weniger?
2: Naja.
1: Es wurden zufälligerweise nur Damen gefragt.
2: Ja.
1: Deswegen frage ich jetzt den Herrn Jakob Kaufmann. Wie viele Kissen in der Wohnung, ja oder nein?
2: Na, irgendwie wurde meine Frau nicht gefragt, weil die hätte aber safe genau das Gleiche gesagt. Weil mehr ist mehr, das trifft bei uns auch zu.
1: Mhm.
2: Gerade auf dem Bett, also wir haben da noch so eine Tagesdecke immer drüber, liegen, ich habe nachgezählt, 13 Kissen.
1: Ja, komm.
2: Und sehr, sehr viele von diesen 13 Kissen müssen natürlich auch jeden Abend runter.
1: Das ist doch Wahnsinn.
2: Und dann jeden Morgen wieder drauf.
1: Das ist doch Wahnsinn. Und warum wehrst du dich nicht? Warum sagst du, Schatz, es reichen doch 2 Kissen für jeden oder 4 für jeden 2?
2: Naja, erstmal, es ist gemütlich. Ja, das stimmt schon. Und dann, ich habe aufgegeben. Ich habe einfach aufgegeben.
1: Was sagt ihr zum Thema Kissen? Viel oder wenig? 030 26. 1, 2, 3, 4, 5.
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1: Gute Nachrichten gibt's vom Berliner Wetter. Das mit dem Regen, das scheint vorbei zu sein. Heute nochmal vielleicht ein bisschen bewölkt, aber ansonsten über 20 Grad. Und die nächsten Tage sehen ja molto bene aus. Morgen nochmal ein bisschen wärmer, so um die 25 Grad. Und an den 30 Grad knacken wir dann pünktlich oder knabbern wir pünktlich zum Wochenende.
2: Oh, toll.
1: Bin so aufgeregt, das ist Wahnsinn. Auf den Straßen sieht's nicht so toll aus. Übrigens immer noch Erinnerung, Straße 17. Juni. Der wird noch abgebaut von dem ganzen Firmenlauf, was sie da gemacht haben. Da am besten noch nicht langfahren. Ab 8 ist das dann die bessere Möglichkeit. Und beim Führerschein soll es jetzt bei uns, lieber Jakob, nochmal um einiges sich ein bisschen was verändern. Ja. Es soll leichter werden quasi.
2: Und zwar vor allem für die Fahrschülerinnen und Fahrschüler. Ja. Die haben bald nicht mehr so viele Theoriefragen und den Unterricht können man auch digital machen, wenn die Fahrschule das zulässt. In der Praxis will man auch runter von 12 Sonderfahrten auf mindestens 3 nur noch. Es soll alles vor allem auch dazu führen, dass der Führerschein billiger wird. Lilly Berthold ist von der Bundesschülerkonferenz und die sagt in der ARD, ja, das ist auch wichtig.
10: Die meisten Menschen in meinem Alter können sich jetzt aktuell keinen Führerschein finanzieren, müssen auf die Berufstätigkeit warten. Das betrifft relativ viele Leute.
2: Ja, im Schnitt kostet der Führerschein ja gerade so um die 3.500 Euro.
1: Ja,
2: die Fahrlehrerverbände sagen aber auch, naja, viele kriegen es auch deutlich günstiger hin. Die fallen dann halt nicht so oft bei den Prüfungen durch.
1: Hm.
2: Dann gibt es jetzt wieder eine neue Idee, wie man doch noch neue Wohnungen am Tempelhofer Feld bauen könnte. Man könnte ja einfach den Rand einmal rundherum bebauen, aber halt im Stil von den alten Kiezen drumherum. Also man würde dann so breite Straßen haben mit Bäumen, so Kiezblöcke und in der Mitte von diesen Häusern immer einen Innenhof.
1: Ja.
2: Damit wären über 21.000 neue Wohnungen möglich und gut ein Drittel könnte Sozialwohnung werden. Es gilt aber weiterhin natürlich der Volksentscheid von vor über 10 Jahren und da hatte man ja Nein gesagt, es soll da gar nichts bebaut werden. Und dann wird heute endlich gesagt, wie unser Kader für die Fußball-WM aussehen wird. In den letzten Tagen ist ja gemeldet worden, dass zum Beispiel Manuel Neuer doch wieder im Tor stehen soll. Mit 40 wäre er auf jeden Fall der älteste deutsche Keeper ever. Und da hat selbst Torwartlegende Olli Kahn bei Sport1 schon gemeint, er weiß, wie schwer sowas sein kann.
11: Es ist möglich, punktuell hier und da immer noch Weltklasse-Leistungen zu bringen. So. Es ist aber ganz schwierig, das im 2-3-Tages-Rhythmus noch abzurufen.
2: Na, schauen wir mal, was wird. Die WM, die geht ja dann auch schon in 3 Wochen los.
1: Ich will Olli Kahn nicht widersprechen, ja, dem Titan. Aber ich kenne Menschen, die sind Weltklasse jeden Tag. Und zwar bei Energy am Morgen. Lieber Jakob, kleines Kompliment an dich.
2: Oh, danke, kann ich dir nur zurückgeben?
1: Oh, ich hab drauf gewartet.
2: Aber wir kicken ja auch
1: nicht. Nee, Gott sei Dank nicht.
12: 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Anna, guten Morgen, Jakob und Ben.
1: Und noch schnell ein Hoch auf alle Millennials bitte. Taylor Swift, Justin Bieber, Dua Lipa, Bruno Mars. Diese, unsere Generation hat es doch einfach drauf. 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Kygo und Khalid, jetzt zusammen mit Save My Love.

0: Total gemütlich oder absolut grauenhaft? Darum geht's jetzt hier. Guten Morgen, hier ist Energy am Morgen für euch mit mir, Ben. 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Und ein beliebter Wunsch sind da immer Kissen. Und wir wollten deswegen von euch wissen, wie viele Kissen, und jetzt seid ehrlich, habt ihr zu Hause? Es gibt zwei Fraktionen. Einmal den lieben Jonas, der ist Minimalist.
1: Nur so viel wie notwendig. So. Also ich hasse, wenn es zu viele Kissen sind. Ich muss die immer hin und her räumen, die sind immer im Weg. Vor allem im Bett muss ich die erst rausräumen, um zu schlafen, und dann wieder reinräumen danach. Je weniger, desto besser.
0: Ich liebe dich, Jonas. Du sprichst aus meinem Herzen sehr gut. Und dann gibt es noch Menschen wie Kathi. Achtung.
2: Ich bin Maximalist. Ich habe sehr, sehr viele Kissen zu Hause. Je mehr, desto besser. Weil ich bin Osteuropäerin, deswegen Maximalismus. Ich habe so 10 Kissen auf dem Bett.
0: 10 Kissen auf dem Bett, die jeden Abend irgendwie runtergemacht werden müssen und morgens wieder rauf. Das ist doch komplette Zeitverschwendung. Was sagt ihr? Sind mehr Kissen wirklich besser? Oder komplett übertrieben. 030 26 12345. Wir bleiben aber entspannt und liebevoll. Und da hilft eine junge Dame, die heißt Olivia Dean. So easy. Gibt's jetzt hier auf Energy.

0: Energy. Das spielen wir heute mit der lieben Laura Marie. Ich grüße dich.
1: Hallo.
0: Hallo, hier ist der Ben. Erste Frage. Laura Marie ist richtig. Willst du den Doppelnamen lieber Laura, lieber Marie, lieber LM? Wie willst du dich nennen?
1: Laura reicht.
0: Laura reicht. Und zweite Frage. Wo bist du gerade?
1: Auf einer Sportveranstaltung tatsächlich.
0: Mann, darf ich wissen, was für eine? Also was passiert gerade für ein Sport?
1: Das ist eine Kreisolympiade der Leichtathletik. Ich bin als Kampfrichterin hier.
0: Fancy.
1: Genau.
0: Und daneben bei einfach ein bisschen Stadtland Energy mit uns spielen, finde ich sehr sympathisch. Das bedeutet, wir brauchen Buchstaben und der kommt jetzt.
2: Ja. W.
0: W ist der Buchstabe, Laura. Was halten wir von W?
1: W, ja, ist okay.
0: Ist okay.
1: Mal probieren.
0: Wäre auch meine Reaktion gewesen. Die Regeln sind ganz einfach. 30 Sekunden hast du brauchst 5 richtige und hast du meine blöde Kategorie, wo du sagst, Ben, ich weiß nichts mit W in der Kategorie, dann sagst du einfach W wie weiter und dann ist das zwar nicht richtig, aber ich gebe dir dann eine neue Kategorie. Bist du bereit?
1: Alles klar, machen
0: okay,
1: wir so.
0: Pass auf,
1: ja.
0: Unsere 30 Sekunden starten jetzt. Eine Teesorte mit W.
1: Waldbeere.
0: Mhm, sehr gut. Ein Fortbewegungsmittel.
1: Weiter.
0: Etwas zum Frühstück mit W.
1: Wurst.
0: Sehr gut. Ein elektronisches Gerät mit W.
1: Wireless Kopfhörer.
0: Sehr gut. Etwas am Himmel mit W.
1: Weiter.
0: Eine Superkraft mit W.
1: Weiter.
0: Eine Farbe mit W.
1: Weiß.
0: Und eins gebe ich dir noch, eine Sportart mit W?
1: Wrestling.
0: Laura, du bist gerade bei der Leichtathletik. Ich hatte mit Weitsprung gerechnet, um ehrlich zu sein.
1: Oh Gott, ich bin sogar Weitsprung-Kampfrichterin heute. Ja.
0: Laura, was passiert da? Aber trotzdem, Gratulation, du hast gewonnen.
1: Oh, perfekt. Super, ich freue mich.
0: Du gehst zu ihm hier. Callum Scott. Präsentiert von Energy am 10. Juni ist es soweit. Er ist in der Max-Schmeling-Halle und du bist mit dabei.
1: Ich freue mich. Super, dankeschön.
0: Bitteschön, bitteschön. Es ist der Buchstabe W. Wir suchen eine Sportart und sie sitzt da gerade, während sie spielt, als Richterin beim Weitsprung und sagt Wrestling. Ich liebe das Leben. Wenn ihr auch mal Tickets haben wollt, und zwar für Callum Scott, dann jetzt anrufen 030 26 12345.

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11: Das Berliner-Wetter sieht fantastisch aus. Auf meinem Radar sehe ich Wolken, am wirklichen Himmel sehe ich nur blau. Das bleibt heute den ganzen Tag so. Die Temperaturen auch sehr angenehm bei über 20 Grad. Und beim Verkehr guckt man natürlich auf die A100. Da ist wieder ganz viel los. Ich habe eh die Theorie, dass der Donnerstagmorgen der meistbefahrene Tag ist. Ich merke das auch immer, wenn ich mitten in der Nacht hier durchfahre, da stehst du teilweise an Ampeln, weil so viele Leute unterwegs sind.
12: Muss dich aber enttäuschen. Der ADAC sagt, Mittwoch ist immer der schlimmste Tag.
11: Der ADAC ist eine absolute Frechheit. Absolut. Apropos Autos, Jakob, den Führerschein machen ist ja inzwischen sauteuer. Da will man jetzt deutlich was dran ändern.
12: Ja, unser Bundesverkehrsminister Schnieder sagt, es soll einfacher und digitaler werden. Und da geht es dann vor allem auch sowas wie um die Theorie.
13: Zurzeit ist Präsenzunterricht vorgeschrieben in den Fahrschulen. Das wird es auch künftig geben. Die Möglichkeit ist da. Es wird aber keine Pflicht mehr sein. Fahrschülerinnen und Fahrschüler können sich auch, wie das zum Beispiel in Frankreich möglich ist, komplett digital, also per App, auf die theoretische Prüfung vorbereiten.
12: Ja, dann sollen auch die Theoriefragen nochmal eingekürzt werden. Bei der Praxis ändert man auch was, so Simulatoren dürfen öfter benutzt werden. Bei den Sonderfahrten muss man nur noch 3 Stück machen, also einmal Autobahn, einmal über Land, einmal Nacht. Wenn das reicht, dann ist gut. Und man darf auch mit seinen Eltern auf der normalen Straße üben. Und da finden aber viele Fahrlehrerverbände, das geht gar nicht, das ist im Verkehr einfach viel zu unsicher, auch für uns andere. Dann kann die Straße des 17. Juli ja heute ab 8 endlich wieder aufmachen, also nur noch eine halbe Stunde. Dafür kommen heute neue Sperrungen in Kreuzberg. Yay, ab 10 kommt ihr in einigen Straßen rund um den Blücherplatz nicht mehr lang. Da wird ja dann für den Karneval der Kulturen schon aufgebaut fürs Wochenende. Die große Parade am Sonntag ist ja dann an der Frankfurter Allee in Friedrichshain. Da wird das meiste aber dann wirklich nur am Sonntag selber gesperrt. Und es sind ja jetzt nur noch 3 Wochen bis zur Fußball-WM. Und einer außer Ben freut sich da auch schon mega drauf. Unser Energy-Star Tom Kaulitz, denn der wird jetzt Fan-Experte bei Magenta TV und da hat er schon mal einen Tipp abgegeben.
14: Ich hoffe natürlich, dass durch die ganze Euphorie was geht. Wir überstehen natürlich die Gruppenphase. Ich glaube aber, Weltmeister wird schwierig, aber who knows? Ich lege mich nicht fest.
12: Ja, ja, erstmal legen wir unseren WM-Kader fest. Das wird heute Mittag passieren. Da bin ich ja mal wirklich gespannt.
11: Da sind wir sehr aufgeregt. Toi, toi, toi. Manuel Neuer dabei, ja oder nein, Jakob Kaufmann?
12: Ich sag, er kommt mit, aber so alt wie er ist, mal sehen, wie viele Spiele er macht.
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11: Ein Mann ohne Gesicht. Ein grünes Wesen, das nicht sprechen kann. Und alle sind komplett hyped. Worauf ihr euch im Kino freuen könnt, das hört ihr bei uns noch in der Show. Vor 8, jetzt gibt's erstmal Jack Style mit Licht ausmachen. Turn the lights off hier auf Energy.

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0: In 3 Wochen geht es endlich los. Die Fußball-Weltmeisterschaft. Wir alle sind komplett hyped. Alle außer einer. Guten Morgen, hier ist Energy am Morgen mit mir, Ben, und mit meinem Kollegen, dem lieben Gabriel. Hallo, Gabriel.
1: Hallo, guten Morgen.
0: Sei ehrlich, auf einer Skala von 1 bis 10, wie sehr interessiert dich Fußball?
1: Minus 10.
0: Das ist schlecht. Dabei wird heute ja unser WM-Kader entschieden. Und du kennst ja gar keinen Namen. Du weißt ja gar nicht, wie die alle heißen.
1: Entschuldigung, Manuel Neuer kenn ich.
0: Einen kennst du vielleicht, einen Kimmich noch, den würde ich dir noch geben. Ja. Aber ansonsten brauchst du da wirklich ein kleines Quiz und das habe ich vorbereitet. Achtung.
2: Okay. Fußballer oder Facharzt.
0: Nein. Herzlich willkommen, Gabriel. Die Regeln sind ganz einfach. Ich sage dir 2 Namen, ja, das sind ganz normale Namen. Und du musst raten, wer von den beiden ist der Fußballer. Der andere ist kein Fußballer, sondern halt nur irgendein Facharzt.
1: Oh Gott.
0: Wir fangen an. Die ersten 2 Begriffe. Nico Schlotterbeck oder Gary Stuntebeck? Wer von beiden ist der Fußballer? Schlotterbeck oder Stuntebeck?
1: Nein, das sind doch ausgedachte Namen.
0: Klingt so ein bisschen so.
1: Wie heißt der zweite?
0: Stuntebeck oder der erste heißt Schlotterbeck?
1: Ich sag der zweite und das ist Transfer aus den Niederlanden oder so.
0: Gabriel, Gary Stuntebeck ist noch nicht mal ein Mann. Gertrud heißt er nämlich wirklich und hat eine Podologie in Darmstadt. Sehr ärgerlich. Gut, 2. Runde. Oliver Baumann oder Roman Ludwig?
1: Boah, ich sag wieder Ludwig. Ja. Ludwig ist es. Das ist ein Fußballspieler.
0: Ja, sehr gut. Ist nämlich auch falsch. Roman Ludwig ist ein Sportmediziner in Garching bei München. Liebe Grüße. Und 3. Runde. Es läuft bisher. Gabriel, bitte. Michael Kirschbaum oder Alexander Nübel? Kirschbaum oder Nübel? Wer ist ein Fußballer?
1: Kirschbaum auf die 1.
0: Wenigstens am Ende. Auch falsch, Gabriel. Das ist ein Gynäkologe in Gießen.
1: Ich dachte, der spielt bei Kräuter Fürth.
0: Also, seid ihr da besser und habt ihr da ähnliche Gefühle wie Gabriel? Wie seid ihr mit eurer WM-Stimmung? Sagt doch Bescheid. 030-26-1245. 0 von 3.
1: Ähnlich erfolgreich wie deine Lieblingsmannschaft Werder Bremen.
0: Oh, warum kannst du den Spruch dann machen? Wir machen weiter mit Zornbro und Homewrecker. Oh, mein Herz.

7.46 Uhr haben wir es ganz genau. Guten Morgen, Berlin. Hatte ich gerade ein Stimmbuch? Wir machen weiter. Energy. Weiter geht's mit dem absoluten Energy-Hit All Saints Pure Shores, der ja ganz eng verbunden ist mit dem Film The Beach von Leonardo DiCaprio aus dem Jahr 2000. Wahnsinnsfilm, Wahnsinnssong, in dem kleiner Fun-Fact nie Pure Shores genannt wird. Also der Titel des Songs selbst ist gar nicht Teil des Songs. Trotzdem eine Legende. Jetzt hier auf Energy. Of course.

0: Morgen, hier ist Energy am Morgen für euch mit mir, Ben. Und jetzt geht's für uns alle ab in eine weit entfernte Galaxie.
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0: Paul ist Influencer, Kollege und Riesenfilmfan. Heute sprechen wir natürlich über Star Wars, The Mandalorian and Grogu ist neu im Kino. Was erwartet uns, Paul?
2: Ja, vor allem ein echtes Star Wars-Abenteuer, das sich wieder mehr wie klassisches Kino anfühlt. Hm. Nach mehreren Staffeln der Serie bekommt Mandalorian und Grogu jetzt ihren ersten eigenen Film mit größerem Maßstab, mehr Action und deutlich mehr Fokus auf ein großes gemeinsames Abenteuer. Natürlich ist auch Pedro Pascal wieder mit dabei, der die Figur des Mandalorians inzwischen komplett geprägt hat. Und genau diese Dynamik zwischen dem wortkargen Kopfgeldjäger und Grogu, den die meisten immer noch einfach Baby Yoda nennen, bleibt auch im Film das Herzstück. Die Geschichte setzt nach der Serie an, soll aber trotzdem auch für Leute funktionieren, die nicht jedes Star Wars Projekt gesehen haben. Und das funktioniert auch. The Mandalorian und Grogu bringt Star Wars wieder als großes Abenteuerkino zurück. Und genau darauf haben viele Fans ziemlich lange gewartet.
0: Ja, das klingt sehr gut. Danke, Paul. Wir haben Pedro Pascal übrigens im exklusiven Energy-Interview gehabt. Das Ganze seht ihr auf unserer Insta-Seite @energy_de. Wir machen weiter mit einem anderen Energy-Star, und zwar Harry Styles. American Girls, jetzt hier.

0: Wie viel Sport brauchen wir wirklich? Guten Morgen, hier ist Energy am Morgen mit mir, Ben. Eine neue Studie zeigt, Erwachsene sollten pro Woche 560 bzw. 610 Minuten Sport machen. Das sind ungefähr 10 Stunden. Damit senkt sich das Risiko für Herz-Kreislauf-Erkrankungen. Also Sport machen können wir jetzt nicht, aber wir können weiter über Sport reden. Und zwar im Energy-Update mit Jakob um 8.
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0: Gucken wir uns das Berliner Wetter an. Das sieht fantastisch aus. Blauer Himmel überall. Die nächsten Tage werden eh großartig, liebe Freunde. Es wird nur noch wärmer und sonniger. Am Wochenende knacken wir vielleicht sogar die 30 Grad.
14: Wow.
0: Beim Verkehr sieht es nicht so gut aus. Überall mal ein bisschen Stau. Es geht aber. Was wieder auffällig ist, viele Ampelausfälle im ganzen Stadtraum. Ich habe ja allein 7 Ampelausfälle aktuell. Also da aufpassen und schön rechts vor links und sowas kriegt er hin. Und Jakob, Unsere Bundesregierung will ja den Führerschein etwas billiger machen. Kommt aber bei einigen gar nicht so gut an.
14: Und zwar bei den Fahrschulen und Lehrerinnen und Lehrern, denn mit den neuen Regeln soll der Führerschein ja digitaler und einfacher werden. Kurt Bartels ist vom Fahrlehrer-Bundesverband und der meint beim Sender Welt, da geht dann aber viel verloren.
15: Wir brauchen unbedingt Präsenzunterricht in den Fahrschulen und ich kann mir nicht vorstellen, dass man besondere Ausbildungsfahrten, Üben des Auffahrens auf die Autobahn etc. pp. Einem Simulator überlassen.
14: Mhm. Ja, was ja auch kommen soll, es sind nur noch 3 Sonderfahrten Pflicht und nicht mehr 12 und man soll auch mit den Eltern auf den normalen Straßen üben dürfen.
0: Oje.
14: Die Frage ist am Ende aber noch, wie viel billiger kann der Führerschein damit am Ende werden? Da wollte das Bundesverkehrsministerium noch keine Prognose rausgeben.
0: Komisch.
14: Dann fragen sich ja einige in Brandenburg gerade, warum ist denn die Bahnstrecke zwischen Velten und Krem in Oberhavel schon wieder gesperrt? Na, wegen der Füchse. Die Potsdamer neuesten Nachrichten berichten, dass sich Füchse da an der Stelle einen Bau gegraben haben. Wirklich direkt unter die Gleise. Geht halt nicht, der muss jetzt weg. Deswegen muss alles ausgebaggert und dann aufgefüllt werden, damit die Gleise auch wieder sicher sind. Beim RE6 und der RB55 gibt es deswegen gerade wieder Ersatzbusse. Mal sehen, wie lange.
0: Oh Mann.
14: Und viele Fußballfans haben ja gehofft und sind dann gestern doch enttäuscht worden. Freiburg hatte die Chance, die Europa League zu gewinnen und hat es vermasselt. Man hat 0:3 gegen Aston Villa verloren. Wir haben extra unsere Energy-Kollegin Annika hingeschickt ins Stadion nach Istanbul und die war dann noch länger nach Abpfiff da.
16: Leute, haben die Jungs und den Trainer einfach nochmal richtig abgefeiert. So wie sie es verdient haben.
0: Gut.
16: Nach dieser völlig krassen Reise, weil es ist immer noch der kleine SC Freiburg, der im Europa-League-Finale stand.
0: Stimmt.
16: Und das kann man einfach nur feiern und das werden wir jetzt auch tun. Ganz liebe Grüße und Ben, bitte sei nett zu mir und zieh nicht in Aston Villa-Trikot an, wenn wir uns das nächste Mal sehen.
0: Ich habe nämlich eins zu Hause.
14: Ja, das ist richtig. Also wirst du es machen?
0: So, weiter geht's.
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0: Super Wetter da draußen und wir stellen uns jetzt die Frage, dürfen Sonnenbrillen im Auto liegen? Darum geht es nämlich gleich bei einer neuen Runde. Fakt oder Fake? Hört ihr noch alles vor 9:30 in der Show. Davor wird allerdings noch über Kissen gestritten. Auch sehr interessant. Bleibt dran, wir starten erstmal rein mit Alex Warren und Fever Dream.

0: Kleine Triggerwarnung. Jetzt wird es flauschig. Guten Morgen, hier ist Energy am Morgen für euch mit mir, Ben. Es geht um Kissen. Wir wollten wissen, wie viele Kissen auf dem Bett oder auf dem Sofa generell in der Wohnung haben. Ist okay. Was ist komplett übertrieben? Und wir haben eine unerwartete Liebeserklärung bekommen. Hört mal.
1: War gerne ohne Ende Kissen in der Wohnung. Sieht schick aus und ist bequem. Mehr ist mehr.
2: So viel wie möglich. Sieht schön aus. Ist zwar ein bisschen doof, wenn man es aufräumen muss, aber sieht toll aus.
3: Doch. Ganz, ganz viele. Also ich liebe Kissen im Bett. Ich brauche Kissen, damit es kuschelig und flauschig ist. Ja. Boah, also ich glaube, ich 4 Dekokissen und ein großes Kissen und 2 Kuschelkissen. Immer mehr ist mehr bei Kissen.
4: Viele Kissen, weil es einfach gemütlicher ist. Mhm. Also auf dem Sofa im Wohnzimmer sind bestimmt 10, 15 Kissen.
0: Mhm, dankeschön. Fällt euch bei dieser komplett neutralen Umfrage was auf? Da waren ja nur Damen zu hören. Also mir würden 2 Kissen reichen. So viel, wie man halt braucht. Der Rest ist Quatsch. Aber ihr könnt euch so viele Kissen kaufen, wie ihr wollt. 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
13: Nur gute Nachrichten habe ich für euch. Im Berliner Wetter nehme ich den blauen Himmel. Der bleibt nicht nur heute, der wird noch besser, Tag für Tag. Bis zum Wochenende, da kriegen wir dann über 30 Grad.
14: Wow! Das hat sich auch gereimt.
13: Wirklich?
14: Ja.
13: Siehste, Poet einfach. Und auf den Straßen läuft es auch wieder. Jedenfalls Straße des 17. Juni ist wieder frei, sollte wieder befahrbar sein. Da könnt ihr also wieder lang. Und Jakob, beim Führerschein soll sich jetzt bei Berlin ja noch einiges ändern. Es soll quasi, das ist das Ziel, es soll leichter werden.
14: Und zwar vor allem für die Fahrschülerinnen und Fahrschüler. Ja, die haben bald nicht mehr so viele Theoriefragen und den Unterricht können sie auch digital machen. In der Praxis will man auch runter von 12 Sonderfahrten auf mindestens 3. Und man soll auch mit den Eltern oder anderen Verwandten auf der echten Straße üben dürfen. Lilly Berthold ist von der Bundesschülerkonferenz und die sagt in der ARD, das wäre mit ihren Eltern aber schon mal keine gute Idee.
15: Abgesehen davon, wie lange das schon her ist, dass sie ihren Führerschein überhaupt gemacht haben, bis hin zu, dass sie wahrscheinlich gar keine Kompetenzen in Gefahrensituationen hätten. Also ich würde wahrscheinlich ganz grundlegende Kompetenzen erlernen können, aber ich könnte mich wahrscheinlich nie sicher fühlen in dem Auto.
14: Ja, auch die Fahrlehrerverbände finden, das ist viel zu unsicher, denn so gut wie niemand hat ja ein richtig echtes Fahrschulauto, wo man auf der Beifahrerseite auch mal bremsen könnte zum Beispiel. Mhm. Dann ist ja gerade immer wieder Fußball das Thema heute früh. Da werden jetzt einige sagen, oh, mach doch mal was anderes. Okay, reden wir über Olympia. Wir

0: wollen ja die Olympischen Spiele wieder zu uns nach Berlin holen.
1: Ja.
0: Andere Städte und Regionen haben schon dazu abgestimmt. Bei uns gibt sowas nicht. Aber es gibt eine neue Umfrage vom Tagesspiegel dazu. Da sagen 43% der Leute, dass sie dagegen sind. Und fast genauso viele sind dafür. Oh. Also ein klassisches Patt. Aber jede und jeder Zweite sagt auch, dass Olympia bei uns eher eine Belastung für die Stadt wäre. Im Herbst entscheidet sich ja dann, welche Stadt oder Region sich bewerben soll. Hamburg, München und Köln-Rhein-Ruhr sind ja auch noch mit dabei im Rennen. Und dann gibt es jetzt wieder neues Kantinen-Ranking. Also was wird mittags am liebsten bei uns in Deutschland gefuttert? Da gibt es eine gute Nachricht für alle Currywurst mit Pommes-Fans. Das Gericht ist nämlich zurück auf Platz 3.
1: Stark.
0: Auf Platz 1 ist der absolute Klassiker, Spaghetti Bolognese. Nur Platz 2 ist sehr crazy und du darfst jetzt gern mal raten.
1: Sehr crazy? Ich wollte ja eigentlich Pizza sagen, meine Güte.
0: Nee, ist es nicht. Noch ein Versuch?
1: Ich sage Kohlroulade.
0: Nee, ist es auch nicht. Es ist Barmi Goreng.
1: Ich weiß gar nicht, was das sein soll.
0: So ein bisschen asiatisch angehaucht.
1: Ah, ja, aber lecker. Gut.
0: Ja, auch lecker. Aber wieso
1: Platz
0: da?
1: Zwei? Wahnsinn.
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1: Und noch schnell gute Nachrichten für Fans von Spider-Man. Tom Holland kommt früher als gedacht zurück ins Kino. Geplant war ja eigentlich der 30. Juli. Jetzt kommt das schon, Achtung, am 29. Juli. Ein Tag früher, immerhin. Und da freuen sich jetzt natürlich ganz viele. Und wenn ihr niemanden habt zum Umarmen vor Freude, könnt ihr euch auch selber umarmen. Das macht nämlich auch der Kamerad jetzt hier bei Energy mit Hug Yourself.

0: Die Fußball-Weltmeisterschaft rückt immer näher. Heute wird verkündet, welche Spieler für Deutschland hinfahren dürfen. Und einen, den juckt das so gar nicht. Guten Morgen, hier ist Energy am Morgen mit mir, Ben, und dem lieben Kollegen Gabriel.
1: Hello, guten Morgen.
0: Sei bitte ehrlich, wie groß ist deine Liebe zum Fußball?
1: Ist eine Hassliebe. Mehr Betonung auf Hass.
0: Ja, ja. Damit du unsere Mannschaft jetzt aber ein bisschen besser kennenlernst, habe ich mir dieses Spiel hier ausgedacht.
2: Fußballer oder Facharzt.
0: Dankeschön.
1: Warum?
0: So, das Spiel ist ganz einfach. Ich sage dir jetzt zwei Namen. Einer von denen ist ein Fußballer, der andere ist ein Facharzt. Du sollst mir sagen, wer ist der Fußballer, ja? Wir fangen einfach mal an. Die erste Runde wäre, wer ist der Fußballer? David Raum oder Paul Sauer?
1: Das denkst du dir doch aus.
0: Es gibt Menschen, die heißen so. Der eine ist ein Fußballer, der andere ein Facharzt. Wer ist der Fußballer? Raum oder Sauer?
1: Raum, der sorgt für Raum auf dem Spielfeld.
0: Gabriel, das ist richtig. David Raum, tatsächlich ein Fußballer.
1: Wirklich?
0: Bei Leipzig.
1: Oh mein Gott.
0: Ja, es ist richtig. Es läuft.
1: Oh mein Gott.
0: Es läuft. Ich habe ein gutes Gefühl auch beim zweiten. Wer ist der Fußballer? Waldemar Anton oder Christian Köhler?
1: Waldemar.
0: Bist du dir sicher?
1: Ja.
0: Waldemar Anton ist ein Fußballer?
1: Ja.
0: Das ist auch richtig.
1: Yes.
0: Beim BVG-Innenverteidiger Christian Köhler ist ein Osteopath in Berlin.
1: Wirklich?
0: Aber du hast recht, 2 von 2.
1: Komplett
0: jetzt kommt
1: geraten.
0: Das dritte, pass auf. Wer ist der Fußballer? Anton Boetius oder Nick Woltemade?
1: Woltemade ist, also Dr. Woltemade. Ich habe da mal eine Frage. Dr. Woltemade. Yes.
0: Boetius oder Woltemade? Wer ist der Fußballer?
1: Boetius.
0: Ja, das ist dann leider falsch. Der Anton Boetius ist ein Hautarzt in Kiel.
1: Ach,
0: aber
1: schön.
0: Nick Woltemade ist unsere Hoffnung, dass der Tore für uns schießt. Das ist ein Stürmer, den
1: das
0: musst du kennen.
1: Das ist wirklich ein Fußballer?
0: Das ist wirklich ein Fußballer.
1: Und der heißt so?
0: Der heißt Woltemade. Er spielt in England übrigens. Ein ganz großer, hat auch bei Werder Bremen gespielt. Woltemade. Woltemade. Big Nick wird er da genannt. Was sagt ihr? Habt ihr genauso viel Vorfreude und sagt ihr genauso einen Fußballexperten wie Gabriel auf die WM? Ja oder nein? 030 26 12345. Wir machen weiter mit Taylor Swift.
1: Oh.
0: Das ist jetzt ein harter Cut. Von Fußball zu Tay-Tay, Opelite hier auf Energy.
1: Gutes Ende.

Kennt ihr eine Mitschwimmgelegenheit? Naja, lasst euch mal drauf ein. Hier bei Energy am Morgen mit mir, Ben, wir tauchen ab in die Wunderwelt der Natur. In vielen Gewässern in Brandenburg wurde jetzt die Bachmuschel neu angesiedelt. Die kleinen Muscheln sind vom Aussterben bedroht. Wir brauchen sie aber, um die Flüsse zu reinigen, so weit, so gut. Jetzt staunen wir über die Natur. Eine kleine Bachmuschel speichert bis zu 200.000 Eier in ihren Kiemen. Und wenn die schlüpfen, müssen die ganz schnell innerhalb von wenigen Tagen sich an irgendeinen Fisch binden, eben eine Mitschwimmgelegenheit finden. Und weil die Fischarten in Brandenburg auch immer weniger werden, haben die da Riesenprobleme. Da haben jetzt aber Forschende im Labor nachgeholfen und es geht den Bachmuscheln wieder besser. Das war der Exkurs in die Natur. Schnell wieder zurück zur Musik. Dermot Kennedy und Funeral. 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
1: Ihr kennt sie sicherlich auch. Die Leute, die den Führerschein machen wollen, aber warten, bis es günstiger ist. Guten Morgen, hier ist Energy am Morgen mit mir, Ben, und meinem Kollegen Jakob. Der wird gleich mal im Energy Update aufklären, dass das mit dem günstiger werden vom Führerschein bald Realität werden könnte. Gibt's gleich.
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1: Berliner Wetter sieht fantastisch aus, daran können wir uns auch gewöhnen an gutes Wetter. Am Wochenende warten über 30 Grad fast auf uns, das wird Wahnsinn. Und auf den Straßen, ja, da hilft das gute Wetter vielleicht nicht so gut. Auf der A100 natürlich wieder mal der ein oder andere Stau. 10 Minuten länger müsst ihr da auf jeden Fall überall einplanen. Und der Führerschein soll ja jetzt aber wenigstens billiger werden, Jakob.
13: Ja.
1: Jetzt haben wir auch die Infos, wie genau das klappen soll.
13: Hat unsere Bundesregierung gestern so beschlossen. Also erstmal soll man bei der Theorie nicht mehr vor Ort sein müssen. Der Unterricht kann also komplett digital ablaufen. und die Prüfungsfragen, die werden auch ordentlich eingekürzt. Bei der Praxis will man mehr auf diese Simulatoren setzen und unser Bundesverkehrsminister Schnieder sagt, bei den Sonderfahrten wird auch was weggekürzt, also bei den Überland-, Nacht- und Autobahnfahrten.
14: Nach europäischem Recht ist gar keine vorgeschrieben. Wir werden in Zukunft sagen, es hängt von dem Schulungsstand der Schülerinnen und Schüler ab, wie viele Fahrten dort stattzufinden haben. Mindestens eine von jeder dieser Kategorie werden durchgeführt. Das können die Fahrlehrer, das können die Fahrschulen am besten beurteilen.
13: Finden die Fahrlehrerverbände jetzt nicht so toll alles und die sind auch nicht happy, dass man bald mit seinen Eltern oder anderen Verwandten einfach so auf einer normalen Straße üben kann. Das wäre voll unsicher. Dann gibt's jetzt wieder eine neue Idee, wie man doch noch neue Wohnungen am Tempelhofer Feld bauen könnte. Man könnte ja einfach den Rand einmal drumherum bebauen, aber halt im Stil von den alten Kiezen. Also man würde dann so breite Straßen haben mit schönen Bäumen, dann Kiezblöcke, wo immer in der Mitte der Häuser auch so ein Innenhof ist. Damit wären über 21.000 neue Wohnungen möglich und gut ein Drittel würden Sozialwohnungen sein. Es gilt aber natürlich weiterhin der Volksentscheid von vor über 10 Jahren und da hatte man ja mal Nein gesagt zur Bebauung am Tempelhofer Feld. Und dann werden wir heute Mittag endlich erfahren, mit welchen Spielern wir zur Fußball-WM fliegen. Ganz wichtig auch, wer steht denn dann im Tor? Oliver Baumann oder Manuel Neuer? Torwartlegende Olli Kahn hat schon bei Sport 1 gemeint. Also wenn man jetzt doch auf den alten Manuel Neuer setzt, dann ist das ja voll risky und wenn der sich dann verletzt, dann wird's richtig bitter.
15: Also muss ich ja mal in den Oliver Baumann hineinversetzen. Ja? Das heißt, falls Manuel Neuer tatsächlich, wenn Julian jetzt geplant hat, ihn mitzunehmen und jetzt kann er nicht, weil er verletzt ist. Ja, was erzählst du jetzt dem Oliver Baumann? Den machst du jetzt stark für die WM, dass der mit Selbstvertrauen im deutschen Tor steht. Na, viel Spaß.
13: Ja, Manuel Neuer ist halt auch schon 40, muss man sagen. Das wäre damit der älteste Keeper, den wir jemals bei einem Turnier dabei gehabt hätten.
1: Und verletzungsanfällig, genauso wie mein Kollege Jakob. Der kann deswegen auch nicht im Tor stehen. Du bist ja auch sehr verletzungsanfällig, das muss man sagen.
13: Ich bin oft im Krankenhaus.
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1: Und gleich haben wir niegelnagelneue Musik für euch von Calvin Harris und Jazzy mit Satisfy. Da freue ich mich sehr drauf, weil da kann ich über mein absolutes Lieblingsthema sprechen. Fischverarbeitungsfabriken. Was das alles miteinander zu tun hat, erkläre ich euch gleich. Jetzt erstmal die neue Nummer von BTS, Swim, hier auf Energy. Swim.

Morgen, hier ist Energy am Morgen für euch mit mir, Ben, und mit neuer Musik aus der Fischverarbeitungsfabrik. Die Nummer, die ich euch vorstelle, ist Satisfy und ist von Jazzy und Calvin Harris. Ja, und Calvin Harris ist natürlich ein riesen Name in der Musikbranche, aber der hat früher mal in der Fischverarbeitungsfabrik gearbeitet, hat er erzählt, um sich eben sein Musikequipment überhaupt leisten zu können. Und dann hat er sich zu Hause ins Schlafzimmer gesetzt und Musik gemacht und dann wurde er auf MySpace entdeckt. So passieren Karrieren. Satisfy, Calvin Harris, Jazzy hier auf Energy.

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8: Berliner Wetter ist fantastisch, da gibt's wirklich nichts zu meckern. Blauer Himmel, ja, ein paar Wolken, die bleiben heute vielleicht ein bisschen mehr, aber die nächsten Tage über wird es nur schöner, schöner, schöner und dann fühlt sich's in Berlin an wie Sommer bei fast 30 Grad am Wochenende. Und der Verkehr, der hält sich auch eigentlich recht zusammen. Ja klar, eine A100 immer ein Problem, Jakob-Kaiser-Platz, da ist irgendwie 10 Minuten länger, aber mehr sehe ich aktuell nicht, kann sich natürlich schnell ändern. Und Jakob, Führerschein machen ist inzwischen ja echt teuer geworden, aber unsere Bundesregierung hat sich da was ausgedacht.
9: Ja, man möchte viele Sachen einfacher und digitaler machen, damit der Führerschein wieder billiger wird. Das heißt in der Praxis zum Beispiel, es sind weniger Sonderfahrtenpflicht und man soll auch mit seinen Eltern oder anderen Verwandten auf der normalen Straße üben können. Jürgen Kopp ist von der Bundesvereinigung Fahrlehrer und er sagt bei Phoenix, also das ist keine gute Idee. Er hatte auch ein direkt reales Beispiel.
10: Der Papa fährt mit Max. Die fahren in der geschlossenen Ortschaft schön 50. Kurz bevor sie die Kreuzung erreichen, schaltet die Ampel von grün auf gelb um. Der Papa sagt, komm Axel, drück drauf, die nehmen wir noch mit. Und der Max zögert, der überlegt, wie, jetzt noch da drüber, schaut den Papa an, schaut nochmal die Ampel an, schaut nochmal den Papa an und gibt dann Gas. Und es kommt zum Unfall.
9: Ungünstig. Bei der Theorie will man mehr digitalen Unterricht haben und die generellen Fragen, die werden eingekürzt. Wie viel das am Ende den Führerschein billiger machen kann, ja, das wollte das Bundesverkehrsministerium jetzt noch nicht verraten. Die haben nur gesagt, der Markt regelt.
11: Ja, nein.
9: Unser Bundespräsident Steinmeier geht nicht davon aus, dass die Bundeswehr nur mit Freiwilligen immer größer werden kann. Das ist ja der aktuelle Plan. Bei T-Online sagt er, man sollte einfach so ein Pflichtjahr für alle jungen Leute einführen. Würde dann 12 Monate gehen und dann kann man sich halt entscheiden. Macht man was Soziales, was Kulturelles oder geht man zur Bundeswehr? Und dann schon mal vormerken, wir sind ja kurz vorm langen Pfingstwochenende. Da fahren noch mal einige weg. Also ab morgen Mittag wird es auf den Straßen deutlich voller und bei der Bahn. Hier bleiben bei uns in Berlin lohnt sich aber natürlich, denn es ist ja Karneval der Kulturen.
11: Ja.
9: Und übermorgen auch noch das Finale im DFB-Pokal Bayern gegen Stuttgart. Und nachher wird ja auch noch unser Kader für die WM bekannt gegeben. Und da hat jetzt der DFB sich quasi schon selber geleakt. Bei
11: was?
9: Insta haben sie gerade Videos hochgeladen mit den ersten Namen, die safe dabei sind. Es sind, pass auf, Jo Kimmich, entweder Abwehr oder Mittelfeld, wir werden sehen. Dennis Unda vorne im Sturm.
11: Gut, ja, klar.
9: Nico Schlotterbeck in der Verteidigung und

0: Kai Havertz im Angriff.
1: Ja, wenigstens sind Namen, wo wir alle wahrscheinlich ja. gesagt haben, die sind auf der Liste. Aber definitiv. Warum machen sie das? Warum
0: weiß
1: tun sie
0: nicht.
1: Sich das selber
0: Keine
1: an?
0: Keine Ahnung.
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1: Es gibt einen Ort, da ist die Welt noch in Ordnung. Zumindest für genau 3 Tage im Jahr. Worum es geht und wie ihr for free da sein könnt, das hört ihr vor 10 noch hier. Jetzt erstmal Miles Smith und Niall Horan mit sicherem Autofahren. Drive safe auf Energy. Watch.

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1: 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Einen wunderschönen Start in den Donnerstag wünsche ich euch. 10 Uhr haben wir es. Ihr seid hier mittendrin in den 10 Hits am Stück, wo es in einer Viertelstunde mit der Girlband Flo weitergeht. Lieb ich ja den Track. Und genauso stark machen Just, Jackstyle und Jon hier den Anfang mit Turn the Lights Off. Und ich bin's, Jale. Salam.
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Die Schwester von Megastar Ray schreibt ihre Texte. Sie sind sehr eng miteinander befreundet und haben einfach Spaß im Studio. Da ist auch klar, dass das Ergebnis einfach nur eine 10 von 10 wird. Eine 12 von 10. Ich rede von der Girlband Flo. Die hören wir jetzt hier auf Energy. Immer die besten neuen Hits in ihrer Nummer Leak It.

0: Anne, es könnte wirklich sein, dass ich nach 7 Jahren endlich meinen Führerschein zu Ende mache. Energy ist an, immer die besten neuen Hits mit mir, Jale. Und Jakob von Energy am Morgen hat mir heute früh Hoffnung gemacht, denn der Führerschein soll billiger und leichter für uns werden.
1: Das heißt in der Praxis zum Beispiel, es sind weniger Sonderfahrtenpflicht und man soll auch mit seinen Eltern auf der normalen Straße üben dürfen. Bei der Theorie will man dann auch was anderes machen, mehr digitalen Unterricht und die generellen Fragen sollen auch eingekürzt werden.
0: Das klingt doch alles vielversprechend. Ich hoffe drauf, denn ja, es ist tatsächlich 7 Jahre her, dass ich mich in der Fahrschule angemeldet habe. Was soll ich euch sagen? Das Leben ist dazwischen gekommen und ich habe bei 50 Euro die Stunde angefangen und bin mittlerweile bei 120. Also so geht's nicht weiter. Sollte die Reform wirklich eintreten, dann hört ihr das als allererstes von Jakob bei Energy am Morgen dann.
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2: Wetter. Nach der grauen Tortur gestern kommen heute endlich wieder Frühlingsgefühle auf, denn wir kriegen satte 21 Grad den ganzen Tag. Die Sonne kommt auch zwischendurch raus, aber ab Mittag soll es ein bisschen regnen. Also es ist noch nicht perfekt, aber auf jeden Fall besser als gestern. Alles wie immer, Freunde, heißt, der Stadtring ist ein bisschen voller. Richtung Treptow steht da 10 bis 15 Minuten länger zwischen Jakob-Kaiser-Platz und Dreieck-Funkturm und Richtung Wedding zwischen Wechsstraße und Schmargendorf. Ansonsten sieht es sehr ruhig aus. Wenn ihr noch was Dringendes seht, ruft wie immer durch 030 26 12345 und kommt gut an euer Ziel.

0: Pünktlichkeit, Freunde, ist eine Eigenschaft, die man sehr bewusst einsetzen sollte.
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0: Energy ist an, immer die besten neuen Hits mit mir, Jale. Und da ich für meine kontroversen Meinungen bekannt bin, droppe ich hier manchmal Hot Takes. Und heute lautet der: Pünktlichkeit sollte man nicht überall gleich aufbringen. Auf der Arbeit bedeutet das, dass man sein Leben im Griff hat. Im Privatleben heißt das aber eher das Gegenteil. Also wer pünktlich zu einer Party kommt, der suggeriert, boah, ich interessiere mich gar nicht für mich selbst. Ich habe keine Freunde, ich habe nichts zu tun irgendwie. Und da wollte ich von euch mal wissen, wann ihr ankommen würdet auf einer Party, die um 20 Uhr beginnt.
2: Ja, also ich würde, glaube ich, überpünktlich kommen. Ich würde vielleicht sogar fragen, ob ich noch was mitbringen kann. Boah. Oder irgendwie helfen kann. Ja, deswegen, ich glaube, ich wäre bestimmt schon 10 vor 8 da.
0: Ciao.
3: Kommt drauf an, welche Party. Wenn so eine persönliche Party auch 20 Uhr, wenn nicht, dann wahrscheinlich ein paar Stunden später.
4: Okay. Ein bisschen später da, so um 22 Uhr, weil da sind auch mehrere Menschen. Ich bin so ein bisschen introvertiert und dann fällt es mir ein bisschen leichter, so ein paar Freunde da zu finden, anstatt schon die Erste zu sein und andere zu begrüßen.
0: Alles sehr schlaue Punkte, aber ich finde, eine Party geht doch eh erst 1 bis 2 Stunden nach Start richtig los, oder? Wie steht ihr zur Pünktlichkeit? Schreibt mir doch gerne mal eure Meinung über Insta at energy_de.
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werden jetzt hier nostalgisch und kriegen gleichzeitig richtig Energie für den Tag mit den Ikonen der 2000er. Wenn ihr könnt, aufstehen. Wir können wahrscheinlich alle den Refrain lauthals mitsingen. Ich rede von den No Angels. Sie gibt's jetzt hier für uns auf Energy immer die besten neuen Hits mit ihrer Nummer Daylight.

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1: An diesem Donnerstagvormittag, ihr und Energy mit mir, Jale, und seid vielleicht schon eine Weile am Ackern oder startet gerade in den Tag. Es gibt in jedem Fall gute Mucke für euch. In einer Viertelstunde von Moskina. Den Anfang macht jetzt Baby Rexha mit ihrer Nummer New Religion.

Persönlichkeiten in einer Person stecken in Energy Star Moschina. Er ist nämlich eigentlich so im normalen Leben voll der schüchterne, zurückhaltende Typ. Aber sobald er im Studio steht, ja, kommt so eine extrovertierte Seite raus und dann gibt er alles. Und ich sag, Gott sei Dank machst du das. Da kommen nämlich so fantastische Ergebnisse raus wie Rhythm Unknown. Und die Nummer hören wir jetzt hier auf Energy. Immer die besten.

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1: Ihr müsst ganz schnell eine wichtige Entscheidung treffen. Gut für euch.
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1: Die gibt's immer bei Energy am Morgen für euch und setzen heute ein Ende ans Grübeln und Hinauszögern von Entscheidungen. Denn eine neue Studie zeigt, schnelle Entscheidungen sind die besseren. Da wurde eine große Analyse durchgeführt, die gezeigt hat, dass das ganze Nachdenken uns so viel Energie kostet, dass wir dann keine mehr übrig haben, um gute Entscheidungen zu treffen. Also einfach nicht nachdenken ist sowieso belastend. Und das direkt vielleicht morgen früh mal umsetzen, ohne nachzudenken, direkt nach dem Aufstehen Energy am Morgen einschalten. Da warten dann nämlich garantiert die nächsten guten Nachrichten auf euch.
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16: Wetter. Okay, die schlechten Nachrichten zuerst. Ab in einer halben Stunde soll es regnen. Jetzt aber die guten Nachrichten. Wir kriegen 21 Grad Sonne und ab morgen bleibt es trocken. Und am Wochenende wird es richtig Sommer in Berlin.
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16: Die A100 ist ein bisschen voller, das wissen wir schon. Richtung Wedding steht er gerade zwischen Oberlandstraße und Innsbrucker Platz 10 Minuten länger. Was wir vielleicht noch nicht wussten, ist, dass es das Schlaraffenland wirklich gibt in Deutschland. Wie ihr da hinkommt und was euch da erwartet, das klären wir hier in der Viertelstunde. Jetzt geht's erstmal weiter mit Energy Star Dermot Kennedy und dieser emotionalen Nummer, die Schluss macht mit Liebeskummer. Hier, Funeral of Energy, immer die besten neuen Hits.
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0: Alex Jehn, Steve Aoki, Fastboy, das sind nur einige der zahlreichen DJs, die ihr dann genießt, wenn ihr euch jetzt schnell mal in die App reinklickt.
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Und weiter geht's hier mit einem Song, der so vor 20 Jahren gar nicht möglich gewesen wäre. Energy Star René Miller und Alle Farben haben sich nämlich nicht ein einziges Mal persönlich gesehen, ja? Die ganze Produktion, der ganze Austausch fand online statt, aber das Ergebnis? Fire, Freunde, 12 von 10. Hier auf Energy immer die besten neuen Hits mit Body Talk.

0: Schön, dass ihr am Start seid, hier mittendrin in euren 10 Hits am Stück.
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0: Donnerstag, Mittag, 12 Uhr, da gibt's gute Mucke auf die Ohren von Fastboy in einer Viertelstunde. Den Anfang macht jetzt Olivia Dean und ich bin's, Jale. Salam!

Banger, Freunde, darf man an einem Donnerstagmittag schon so gute Laune haben? Ja, und wir behalten sie auch hier mit der nächsten Nummer von den First Boy Brüdern. Sie leben zusammen, sie arbeiten zusammen und sie haben sich immer noch lieb. Und das hört man auch so positiv, die Songs. Jetzt auf Energy, immer die besten neuen Hits in ihrer neuesten Nummer, Beautiful Life.

0: Heute Morgen haben wir ihn gekürt, den Fußballmuffel des Jahres. Energy ist an, immer die besten neuen Hits mit mir, Jale. Und dieser Titel geht an Kollege Gabriel von Energy am Morgen. Auf einer Skala von 1 bis 10 steht es um seinen WM-Hype so.
1: Minus 10.
0: Und um nochmal ein bisschen Salz in die Wunde zu streuen, hat Kollege Ben von Energy am Morgen heute früh einen Test mit ihm gemacht. Also 6 Namen, jeweils 3 sind berühmte Fußballer und der Rest Ärzte. Und das ist dabei rausgekommen.
2: Nico Schlotterbeck oder Gary Stuntebeck? Wer von beiden ist der Fußballer?
1: Das sind doch ausgedachte Namen.
2: Klingt so ein bisschen so.
1: Wie heißt der Zweite?
2: Stuntebeck oder der Erste heißt Schlotterbeck?
1: Ich sag der Zweite und das ist Transfer aus den Niederlanden oder so.
2: Gabriel. Gary Stuntebeck ist noch nicht mal ein Mann. Gertrud heißt sie nämlich wirklich und hat eine Podologie in Darmstadt.
0: Spoiler, alle anderen Namen hat er auch falsch geraten. Wisstet ihr es besser? Seid ihr richtig hyped für die WM oder auch ein Muffel wie Gabriel? Schreibt uns doch gerne mal 030 26 12345 und dieses Stream-Team hört er morgen früh wieder bei Energy am Morgen.
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3: 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Die Sonne, die hier am ziemlich klaren blauen Himmel zu sehen ist, ist ein bisschen trügerisch heute, denn es kann noch bis 18 Uhr regnen. Aber Freunde, morgen geht's dann richtig rein in den Frühlings-Sommer. 23 Grad, es bleibt trocken und am Wochenende wird's ja bis zu 27. Also die schönen Outfits können endlich getragen werden. Die A100 ist ein bisschen voller, da steht da aktuell Richtung Wedding, ein bisschen länger zwischen Oberlandstraße und Innsbrucker Platz. Ich würde mal so 10 bis 15 Minütchen einbauen. Und Richtung Treptow ist zwischen Jakob-Kaiser-Platz und Dreieck-Charlottenburg die rechte Spur gesperrt. Also da könnte sich's auch noch ein bisschen stauen. Ansonsten lassen wir den Stau hinter uns und kümmern uns um unsere dritte Haut. Wenn ihr nicht wisst, was das ist, dann klären wir das hier in 15 Minuten. Da gibt's auf jeden Fall kostenlose Möbel für euch. So viel kann ich schon mal sagen. All das gleich jetzt. Miles Smith und Niall Horan mit Drive Safe. Hier auf Energy immer die besten neuen

0: Friends, wann habt ihr euch das letzte Mal um eure dritte Haut gekümmert? Energy ist an, immer die besten neuen Hits mit mir, Jale, und ich spreche von eurer Inneneinrichtung. Da spricht man fachlich von der dritten Haut, hat uns AMD-Dozentin Sabrine Krumre erzählt.
1: In der Innenarchitektur sprechen wir häufig vom Raum als dritte Haut. Die erste Haut ist die natürliche Haut des Menschen, die zweite ist die Kleidung, in der wir uns zeigen, und die dritte Haut ist die gebaute Umgebung, mit der wir uns umgeben.
0: Ja, und die ist super wichtig, deswegen kümmert euch drum, kauft euch was richtig Schönes, Preis ist egal, weil der geht auf uns.
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Hätte man dem russischen Popduo TATU damals gesagt, dass ihr Song noch 16 Jahre später im Radio läuft und überall auf Social Media viral geht, dann hätten sie das wahrscheinlich selber nicht geglaubt. Aber was soll ich sagen, Freunde, es ist ein absoluter Banger. Jetzt hier bitte alle mit dem Kopf schütteln, dazu viben, tanzen. All the things she said jetzt auf Energy.

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0: Nur an diesem Donnerstag. Ich wünsche euch eine schöne Mittagspause. Die wird noch schöner mit Two Colors. Die haben wir hier in einer Viertelstunde. Den Anfang macht Alex Warren mit Fever Dream.

0: Der Text, die Beats, alles an dem nächsten Song entspricht einfach dem Nerv unserer Zeit. Wir leben irgendwie in einer verrückten Welt. Die Jungs von Two Colors haben es hier perfekt auf den Punkt gebracht und man will einfach sofort aufstehen und dazu tanzen. Mad World jetzt auf Energy, immer die besten neuen Hits.
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12: Regen, Endspurt. Nur noch heute müssen wir mit Tropfen auf der Haut oder auf der Kleidung rechnen. Ab morgen bleibt es trocken und wir können uns völlig der Sonne und den hohen Temperaturen widmen. Morgen werden es 23 und am Samstag 27 Grad. Ich glaube, mein Schwein pfeift. Ja, der Stadtring füllt sich so langsam. Ihr müsst Richtung Wedding mindestens 15 Minuten länger einplanen zwischen Wechsstraße und Schmargendorf und Richtung Treptow zwischen Jakob-Kaiser-Platz und Dreieck Charlottenburg. Da ist nämlich die rechte Spur gesperrt. Aber das ist ja nichts Neues. Weiter geht's mit einer großen Qual, die wir euch bei Energy auferlegen. Ja, welche das ist, klären wir hier in einer Viertelstunde. Jetzt Somber mit Homewrecker hier auf Energy. 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

0: 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Energy ist an, immer die besten neuen Hits mit mir, Jale. 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

Privat hört er unheimlich gerne Rockmusik, aber professionell bleibt er bei R&B und Pop und das kann Energy Star Khalid auch so fantastisch. Der ist wirklich ein kleiner Meister des R&B. Hier hört er ihn im Feature mit Alok auf Energy immer die besten neuen Hits mit der emotionalen und groovy Nummer Dive Into Me.

0: 14 Uhr, ihr hört Energy mit mir, Jale, und seid hier mittendrin in euren 10 Hits am Stück.
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0: Einen wunderschönen Start in den Donnerstagnachmittag wünsche ich euch. Den haben wir gleich mit Topic und Becky G. Das Feature gibt's in einer Viertelstunde. Jetzt Clock Clock mit Out of the Dark.

Energy Star Topic saß in Solingen im Studio, während Becky G in Los Angeles ihre spanische Magie im Studio gesungen hat. Und so ist dieses Feature über Kilometer weit voneinander entfernt entstanden, aber trotzdem so ein hotter Banger hier auf Spanisch. Sorry, Papi, auf Energy immer die

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0: Also ich glaube ja, der graue Himmel und Regen meinen es heute sehr gut mit uns, weil überlegt mal, es ist Donnerstag, wir müssen noch arbeiten und dann will man nicht die ganze Zeit draußen hängen bei diesem grauen Himmel. Und morgen, passend zum Wochenende, wird dann die Sonne rauskommen und es werden ja am Samstag auch 27 Grad. Dann schätzt man das nochmal ein bisschen mehr nach so einem grauen Tag. Eure 10 Minuten extra auf dem Stadtring, die ihr hoffentlich immer dabei habt, braucht ihr gerade Richtung Wedding zwischen Weckstraße und Schmargendorf. Ansonsten sieht es sehr ruhig aus, kommt gut an euer Ziel. Und wir reden hier gleich in einer Viertelstunde ganz ausführlich über die Kaulitz-Brüder. Beide haben was ganz Neues, Krasses zu verkünden. Das klären wir hier gleich jetzt. Erstmal Dermot Kennedy auf Energy, immer die besten neuen Hits mit seiner emotionalen Nummer Funeral.

0: Sie sind Musiker.
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0: Reality-TV-Stars und jetzt kommt noch auf ihre Vita Experte. Energy ist an, immer die besten neuen Hits mit mir, Jeanne, und ich spreche von den Kaulitz-Zwillingen, denn beide haben sich ein neues Berufsfeld geangelt. Tom Kaulitz wurde zur WM, natürlich als Riesenfußballfan, als Fan-Experte von Magenta TV engagiert.
3: Ich werde wahnsinnig aufgeregt sein. Also natürlich am aufgeregtesten, wenn die deutsche Nationalmannschaft spielt. Ich werde cool tun, aber ich bin aufgeregt, als stehe ich selbst auf dem Platz. Also ich muss mich zusammenreißen.
0: Sehr authentisch und ehrlich. Auf ihn könnt ihr euch während der WM freuen. Und auch Bill Kaulitz führt Neues im Schilde. Er hat eine Bill-Pill auf den Markt gebracht und wird dabei dem ein oder anderen nach dem längeren Abend helfen. Soll gegen Kater wirken und zwar besser als alles, was je auf dem Markt war. Bin ich sehr, sehr gespannt. Also wir dürfen die beiden eigentlich auch ja, Körper- und Fußballexperten nennen.
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Donnerstagnachmittag, Zeit um zu heulen, Freunde. Aber bei dem nächsten Künstler und dem Song kann ich nicht anders. Clüso war mein Jugendheld. Da habe ich all meinen Schmerz rausgelassen. Und vielleicht habt ihr auch die ein oder andere Geschichte zu seinen Liedern. Dann lasst sie jetzt nochmal aufkommen. Hier zu Gewinner von Clüso auf Energy.

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0: Hallihallöchen, ich bin's Vivi und gleich habe ich für euch einen neuen Track von Palm Monkey und zwar Afghazi. Hört ihr gleich jetzt BTS. Macht euch einen schönen mit Donnerstag.

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1: Leute, ihr braucht nicht mehr suchen. Ich habe ihn nämlich gefunden, den Track für den Sommer 2026. Wirklich, der ist so chill. Ich sehe mich da schon irgendwie am Strand mit Musikbox und einem leckeren kühlen Getränk in der Hand. Und dann höre ich nämlich genau den hier. Afghazi von Palm Monkey und Russi hier auf Energy. 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

0: Komm, wir singen ein Lied. Wir haben ihn heute gekürt, den Fußballmuffel des Jahres 2026. Energies an, immer die besten neuen Hits mit mir. Wie ich Spoiler, ich bin es nämlich nicht geworden, sondern mein Kollege Gabriel von Energy am Morgen. Auf einer Skala von 1 bis 10 steht sein Hype um die bevorstehende WM ungefähr so.
1: Minus 10.
0: Exakt. Und Kollege Ben hat heute früh mal so einen kleinen WM-Test mit ihm gemacht. 6 Namen, jeweils 3 sind Fußballer und der Rest Ärzte.
2: Nico Schlotterbeck oder Gary Stuntebeck? Wer von beiden ist der Fußballer?
1: Das sind doch ausgedachte Namen.
2: Klingt so ein bisschen so.
1: Wie heißt der Zweite?
2: Stuntebeck oder der Erste heißt Schlotterbeck?
1: Ich sag der Zweite und das ist Transfer aus den Niederlanden oder so.
2: Gabriel. Gary Stuntebeck ist noch nicht mal ein Mann. Gertrud heißt er nämlich wirklich und hat eine Podologie in Darmstadt.
0: Also Leute, sorry, aber ich hätte es halt auch nicht gewusst. Und kleiner Disclaimer, auch die restlichen 6 Namen hatte Gabriel nicht auf dem Schirm.
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0: Wetter. Wettertechnisch wirklich 1A, was hier gerade in Berlin passiert. Wir haben schön Sonne die nächsten Tage und die Temperaturen gehen sogar noch mal rauf. Samstag bekommen wir nämlich 27 Grad.
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0: Kleine Info habe ich für euch aus Mitte. In einer halben Stunde geht da nämlich eine Demo los. Geht dann bis 19 Uhr. Zum Beispiel entlang des Pariser Platzes, Leipziger Straße oder auch Potsdamer Platz. Gibt also ein paar Sperrungen. Wenn ihr noch was entdeckt habt, immer gerne her damit. 030 26 123 45.

0: Was darf outfittechnisch auf einem Festival auf gar keinen Fall fehlen? Energies an, immer die besten neuen Hits mit mir, Vivi. Wer könnte das besser beantworten als Entertainer, Moderator, Autor und Stilikone Riccardo Simonetti?
1: Hüte und Sonnenbrillen. Also ich finde, egal wie sehr man schwitzt, egal wie krass die Sonne knallt, mit einem Hut kann man die Frisur immer noch retten und mit einer Sonnenbrille kann man auch das verwischte Make-up verdecken. Und ich glaube, das sind so meine Lifesaver auf Festivals gewesen, zumindest was die Optik angeht.
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Weiter geht's jetzt für euch mit Krista Sarandi und seine Geschichte ist wirklich wie aus einem Film. Also der hat mal angefangen, irgendwann in Pubs in England zu spielen, also zu singen. Und dann war da ein Musikmanager, der hat ihn gehört und hat direkt gesagt, den muss ich unter Vertrag nehmen, den Jungen. Und der Rest ist Geschichte. Seinen neuesten Track, Good Old Days, hört ihr jetzt immer die Besten.

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2: Leute, 16 Uhr, das heißt, Feierabend ist ja gar nicht mehr so lange hin. Und das feiern wir natürlich mit guter Mucke. Gleich Nico Santos mit Optimist für euch und jetzt Taylor Swift.

Energy-Star Nico Santos ist so krass talentiert, vor allen Dingen, wenn es um Songwriting geht. Und das Gute ist, der ist überhaupt nicht egoistisch, das nutzt er nicht nur für sich. Der hat schon Songs geschrieben für Helene Fischer, Tim Bensko oder auch Mark Forster. Und jetzt hört ihr hier seinen neuesten Track, Optimist, auf Energy. Immer die besten neuen Hits.

0: Nur noch 3 Wochen, dann geht's los. Die Fußball-WM. Energy ist an, immer die besten 9 Hits mit mir, Vivi. Und einer, der freut sich da ganz besonders drauf, und zwar unser Energy-Star Tom Kaulitz. Der wird jetzt nämlich Fan-Experte sein bei Magenta TV. Und da hat er auch schon mal einen kleinen Tipp abgegeben.
1: Ich hoffe natürlich, dass durch die ganze Euphorie was geht. Wir überstehen natürlich die Gruppenphase. Ich glaube aber, Weltmeister wird schwierig. Aber who knows? Ich leg mich nicht fest.
0: Okay, was denkt ihr denn? Schaffen wir es? 030 26 12 3 4 5. Und wenn es News gibt zur Fußball-WM, dann hört ihr sie natürlich bei meinem Kollegen Jakob von Energy am Morgen.
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0: Das ist ein Wetterchen, hör mal. Die nächsten Tage bleibt es schön warm. Morgen 22 Grad, Samstag sogar bis zu 27 Grad. Und die Sonne, die kommt auch die nächsten Tage raus. Trocken bleibt's auch, also besser geht's ja kaum.
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0: Viele, viele Sperrungen mal wieder in Berlin. Heute wegen der Demo in Mitte geht noch bis 19 Uhr. Und deswegen sind zum Beispiel der Pariser Platz, die Leipziger Straße oder auch der Potsdamer Platz gesperrt. Dann natürlich morgen auch wieder viele Demos, Fahrradkursus am Start, zum Beispiel in Kreuzberg. Und dann auch noch in Kreuzberg am Wochenende ist ja Karneval der Kulturen, Freunde. Deswegen lasst das Auto einfach stehen, sag ich ehrlich.

0: Social Media lieben alle ihre Lifehacks und heute bekommt ihr sie hier im Radio. Energies an über die besten neuen Hits mit mir, Vivi. Ich spreche jetzt mit Julian und Marian. Die beiden sind Zwillinge und haben rund ums Wohnen ganz viele Lifehacks am Start. Auf Insta folgen ihnen 500.000 Follower. Also die beiden Jungs, die wissen, wovon sie reden. Julian, was geht dann zum Beispiel beim Einrichten so gar nicht? Was sagst du?
1: Wir würden auf jeden Fall davon abraten, zu sehr Ton in Ton einzurichten, weil ein Raum sonst schnell flach wirken kann. Schöne Kontraste, unterschiedliche Farben helfen dabei, so einem Raum Tiefe zu geben und Charakter.
0: Okay, apropos Farbe, Marian, hast du da vielleicht noch einen Tipp für uns, was das Thema Farbe angeht?
2: Was viele Leute nicht wissen, ist, dass man sich in den meisten Baumärkten genau den Farbton anmischen lassen kann, den man haben möchte.
0: Ah.
2: Man kann zum Beispiel ein Farbmuster mitbringen, das wird dann eingelesen und anhand dessen entweder eine Wandfarbe oder ein Lack angemischt.
0: Ey, voll gut. Also das wusste ich zum Beispiel noch nicht. Und was ihr vielleicht auch noch nicht wusstet, ist, dass wir die Kosten dafür übernehmen. Ganz genau. 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

Weiter geht's hier auf Energy für euch mit Wax. Und das Krasse bei ihm ist, dass er seinen Durchbruch damals komplett ohne Plattenlabel geschafft hat. Der hat nämlich einfach seine Mucke auf YouTube hochgeladen und die Leute haben es so, so krass gefeiert, dass es seine Songs ins Radio geschafft haben. Und natürlich auch dieser hier, Rosanna, hört ihr auf Energy. Yeah.

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1: Es ist 17 Uhr, Leute, rein mit euch in den Feierabend. Gute Mucke gibt's gleich von Alle Farben und Renee Miller. Body Talk hört in knapp 10 Minuten und jetzt habe ich Bibi Rexha für euch.
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1: Energy's an bei euch, jetzt mit alle Farben und damit er Hits wie diesen hier produzieren kann, hat er gesagt, vor so einem Studiomarathon muss er raus in die Natur. Da packt er sich einen Campervan voll und fährt erstmal 3 Wochen ins Nichts quasi und dann ist er prepared und kann neue Mucke rausbringen. Body Talk hört ihr jetzt auf Energy, immer die besten

0: Ich sag euch, wie es ist. Schneller ist besser. Und hier kommt der Beweis. 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Eine neue Studie zeigt nämlich, dass schnelle Entscheidungen die besseren Entscheidungen sind. Dazu gab es eine groß angelegte Analyse mit Schachspielern und da wurde halt rausgefunden, unser Kopf spielt immer mehrere Szenarien durch. Soll ich nicht, aber was wäre wenn und so weiter und so fort. Das kostet halt super viel Energie. Und diese Energie sparen wir uns, wenn wir uns einfach schnell entscheiden. Und kleiner Tipp aus dieser Studie, lieber auf das Bauchgefühl hören, denn Entscheidungen aus dem Bauch raus machen auch noch glücklicher. Guter Tipp für mich, weil ich bin extrem schlecht im Entscheidungen treffen. Neue Good News gibt es natürlich auch morgen früh wieder für euch bei Energy am Morgen.
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0: Wo trefft ihr am ehesten auf ÄrztInnen und Pflegekräfte? Ja, ganz genau, im Shoppingcenter. Energies an, immer die besten neuen Hits mit mir, Vivi. Das Helios Cluster Berlin-Brandenburg geht nämlich auf große Roadshow. Das heißt, in 5 Wochen sind die in 5 Shoppingcentern unterwegs hier in Berlin. Da bekommt ihr eine Menge spannende Einblicke rund ums Thema Gesundheit und moderne Medizin. Könnt ihr in den Austausch gehen, aber vielleicht ja auch sogar was für eure Karriere tun, wer weiß. Also erst shoppen und dann bei Helios durchstarten. Vorbeikommen könnt ihr noch bis Samstag im Schloss Berlin Steglitz. Und alle Infos, die gibt's natürlich auch nochmal auf energy.de.
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0: Gerade ist ja noch ein bisschen bewölkter und auch morgen schieben sich nochmal ein paar dicke Wolken vor die Sonne, vor allen Dingen am Nachmittag. Aber es bleibt trocken und dann am Wochenende, na da geht's aber los, Sonne satt und bis zu 27 Grad.
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0: Bisschen voller ist es gerade auf dem Stadtring Richtung Treptow. 20 Minütchen müsst ihr hier mehr einplanen. Und auch Richtung Wedding sind es ungefähr so 10 Minuten ab Wegstraße. Dann auch kleiner Stau vom Karl-Marx-Platz bis zur Buschkrug-Allee. Da braucht ihr ungefähr 20 Minuten länger. Wenn ihr noch was entdeckt habt, sagt's mir gern. 030 26 123 45. Ansonsten gute Fahrt euch.

0: Energies an bei euch. Mit mir Vivi und ich, langweiliger Mensch, bin ja schon seit über 6 Jahren mittlerweile in so einer schönen heteronormativen Beziehung. Aber damit ich ein bisschen up-to-date bleibe hier im Single-Leben der Leute, habe ich meinen Kollegen Armani zu mir ins Studio geholt. Armani, du kamst nämlich zu mir und warst schockiert über eine Nachricht. Und zwar wird die Dating-App Bumble jetzt was signifikant ändern.
1: Ja, ganz genau. Also erstmal, Vivi, dein Leben ist nicht langweilig. Ich bin jetzt seit einem Jahr Single und es ist nicht besser hier draußen.
0: Okay,
1: also,
0: okay.
1: Definitiv nicht besser. So.
0: Gut.
1: Bumble hat jetzt die App, die Gründerin sagt, sie revolutioniert die App. Sie werden die Swipe-Funktion entfernen. Es gibt die bald nicht mehr.
0: Oha.
1: Sie wird ersetzt mit einem KI-Assistenten. Der KI-Assistent heißt Bee. Und diese Biene, die swipe dann für dich. Besser gesagt, sie vermittelt dich dann zu deinen Matches.
0: Die macht die Matches für dich.
1: Genau.
0: Das heißt, du hast selber gar keine, keine Entscheidungsfähigkeit.
1: Nö, genau. Ich habe nichts mehr zu melden.
0: Das macht dann diese Biene.
1: Genau.
0: Und jetzt die Frage, Armani, was hältst du davon?
1: Ich habe so meine Zweifel, dass irgendein KI-Assistent meinen Geschmack so
0: aber die Frage
1: gut erkennen
0: ist ja,
1: kann.
0: Also wie lief es denn bisher?
1: Nicht gut.
0: Aha.
1: Also katastrophal.
0: Naja, also vielleicht kann das die KI dann schon besser am
1: vielleicht,
0: Ende als
1: vielleicht,
0: du selbst.
1: Vielleicht.
0: Ich finde es gut, aber ganz ehrlich, was habe ich zu sagen? Weil ich bin da nicht drauf.
1: Ich werde dir berichten, wie es läuft,
0: okay,
1: auf jeden Fall.
0: Danke dir.
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2: 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Als sie fertig war, konnte sie den Raum gar nicht schneller verlassen, und dann dachte ich mir natürlich, weil sie professionell bleiben wollte und nicht ihren Emotionen jetzt quasi den Sieg. Sie musste schnell weg.
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Partys an bei euch mit mir, Vivi und Leute. So hört sich dieses Jahr das Perukaville an. Alle Farben am Start. Felix Jähn, of course. Und unsere Fastboy-Jungs natürlich auch auf dem Perukaville. Und wenn ihr euch dafür Tickets for free klären wollt, dann macht das doch einfach. Gibt's in der Energy-App. Da müsst ihr euch aber mal reinklicken und da sucht ihr euch dann schön das Perukaville aus. Übrigens, Glockenbach auch am Start. Hört ihr jetzt auch hier mit Lost immer die besten neuen Hits vor.

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2: Wir haben es 18 Uhr, ihr hört Energy mit mir, Vivi. Und für euren Feierabend habe ich natürlich die perfekte Mucke dabei. Gleich Fastboy mit Beautiful Life. Und jetzt geht's hier weiter mit Alex Rowan.
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Weiter geht's hier für euch auf NRG mit den Jungs von Fastboy. Und die sind damals tatsächlich mit einem Video komplett viral gegangen, wo sie halt ein bisschen Mucke gemacht haben. Und seitdem, karrieretechnisch, steil bergauf, sag ich nur. Beautiful Life heißt ihr neuer Track und den hört ihr jetzt hier. Immer die besten neuen Hits für euch.

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15: Wetter.
16: Morgen exakt das gleiche wie heute nochmal. Es bleibt meistens bewölkt bei 22 Grad ungefähr. Und zum Wochenende hin wird es nochmal richtig warm. 27 Grad bekommen wir am Samstag.
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16: 20 Minütchen, müsst ihr gerade noch mehr einplanen auf dem Stadtring Richtung Treptow. Da ab Jakob-Kaiser-Platz, wie gesagt, ein bisschen voller. Dann auch nochmal eine Info. Auf der A10 nördlicher Ring gab es in Richtung Dreieck Havelland einen Unfall. Im Bereich des Dreieck Pankow ist der rechte Fahrstreifen blockiert. Bitte da auf jeden Fall auch auf die Rettungsgasse achten. Und wenn ihr noch was entdeckt habt, dann meldet es mir sehr gern. 030 26 12.

0: Liebe Grüße gehen raus an alle, die vor 1996 circa geboren wurden. Herzlichen Glückwunsch, ihr seid alt. Energies an, immer die besten neuen Hits mit mir, Vivi. Leute, ich bin ja eine von euch. Ich bin ja auch ein Millennial. Und wir haben mal gefragt, was ist denn so typisch Millennial eigentlich?
1: Millennial ist typisch Boomerangs machen auf Instagram.
2: Also Millennials sind auf jeden Fall die neuen Boomer. So, alles, was Millennials machen, ist jetzt alt.
1: Oh, wow. Millennial ist doch alles so diese Quarter-Life-Crisis. Ne? Rennrad.
2: Danke, dass du mich noch nicht bei aller Liebe in den Tod schickst.
1: Rennrad, Siebträgermaschine.
0: Ey, das hört sich jetzt alles nicht so positiv an, muss ich ehrlich sagen. Aber Leute, was wir haben, ist einen extrem guten Musikgeschmack, sind wir mal ehrlich.

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So, Freunde, und jetzt habe ich einen Track für euch, der darf auf gar keinen Fall auf eurer Sommer-Hits-Playlist fehlen, nämlich Miss California von Dante Thomas. Und das Krasse ist, dieser Song ist eigentlich random entstanden. Dante Thomas wollte ganz andere Demos aufnehmen und da hat jemand einfach den Beat gespielt, er hat angefangen dazu zu singen und der Rest ist...

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2: Gleich geht's hier weiter für euch mit einer der angesagtesten Girlbands der heutigen Zeit, nämlich Flo. Leak It hört ihr in knapp 10 Minuten. Jetzt habe ich Clock Clock für euch und ich bin's Vivi. Hi.
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Girlbands und Boybands sind sowas von 2000er. Leute, stimmt nicht. Es gibt nämlich eine neue Girlband seit ein paar Jährchen schon und die heißt Flow. Leute, die machen so geile Mucke und die bringen uns einfach komplett zurück in die 2000er-Zeit, finde ich. Ihr neuesten Track, Leak It, hört ihr jetzt auf Energy. Immer die

0: Wir haben ihn heute gekürt, den Fußballmuffel des Jahres 2026. Energies an, immer die besten neuen Hits mit mir. Wie ich Spoiler, ich bin es nämlich nicht geworden, sondern mein Kollege Gabriel von Energy am Morgen. Auf einer Skala von 1 bis 10 steht sein Hype um die bevorstehende WM ungefähr so.
1: Minus 10.
0: Exakt. Und Kollege Ben hat heute früh mal so einen kleinen WM-Test mit ihm gemacht. 6 Namen, jeweils 3 sind Fußballer und der Rest Ärzte.
2: Nico Schlotterbeck oder Gary Stuntebeck? Wer von beiden ist der Fußballer?
1: Das sind doch ausgedachte Namen.
3: Klingt so ein bisschen so.
1: Wie heißt der Zweite?
2: Stuntebeck oder der Erste heißt Schlotterbeck?
1: Ich sag der Zweite und das ist Transfer aus den Niederlanden oder so.
2: Gabriel. Gary Stuntebeck ist noch nicht mal ein Mann. Gertrud heißt er nämlich wirklich und hat eine Podologie in Darmstadt.
0: Also Leute, sorry, aber ich hätte es halt auch nicht gewusst. Und kleiner Disclaimer, auch die restlichen 6 Namen hatte Gabriel nicht auf dem Schirm.
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0: Wetter. Morgen kriegen wir um die 22 Grad und dann sieht es ein bisschen so aus wie heute. Bisschen mehr Wolken als Sonne. Aber Leute, am Wochenende, da bekommen wir den allerersten Vorgeschmack auf den Sommer. 27 Grad am Samstag, Sonntag 24 und die Sonne scheint richtig schön die ganzen Tage über. Hier und da müsste auf dem Stadtring noch ein bisschen mehr Zeit einplanen. Zum Beispiel Richtung Treptow staut sich's ab Jakob-Kaiser-Platz und Richtung Wedding ab Wechsstraße. Solltet ihr noch was entdeckt haben, dann meldet's mir gern 030 26 123 45. Ansonsten gute Fahrt euch.

0: Dies an bei euch. Immer die besten neuen Hits mit mir, Vivi. Und jetzt geht's für uns in eine weit entfernte Galaxie.
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0: Mein Kollege Paul ist Influencer und Filmfan. Und heute sprechen wir über Star Wars. The Mandalorian and Grogu ist neu im Kino. Und Paul, erzähl mal kurz, was erwartet uns?
2: Ein echtes Star Wars-Abenteuer, das sich wieder mehr wie klassisches Kino anfühlt. Mhm. Natürlich ist auch Pedro Pascal wieder mit dabei, der die Figur des Mandalorians inzwischen komplett geprägt hat. Und genau diese Dynamik zwischen dem wortkargen Kopfgeldjäger und Grogu, den die meisten immer noch einfach Baby Yoda nennen, bleibt auch im Film das Herzstück. The Mandalorian und Grogu bringt Star Wars wieder als großes Abenteuerkino zurück und genau darauf haben viele Fans ziemlich lange gewartet.
0: Ganz kurz an dieser Stelle, Pedro Pascal ist der beste Mann auf der ganzen Welt, sage ich jetzt einfach, und ich habe einen Boyfriend. Pedro Pascal auf die 1. Übrigens haben wir ihn exklusiv interviewen dürfen. Das Interview seht ihr auf energy.de auf Instagram.
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abends kurz vor 8 heißt für mich, geht's rein in den Feierabend. Und für euch heißt es einfach dranbleiben, weil gleich übernimmt hier mein Kollege Amani. Macht euch noch einen richtig schönen Abend. Wir hören uns morgen wieder ab 15 Uhr. Und jetzt hört ihr Alok und Khalid mit Dive Into Me. Immer die besten neuen Hits auf Energy.

0: Feierabend.
1: 20 Uhr, Donnerstagabend, heute mit mir Armani, ich bin am Start, ich habe geile Musik dabei, gleich Norma Jean Martini mit Encore in ungefähr 10-15 Minuten, jetzt aber erstmal Just mit Jagdstyle und Jon, Turn the Lights Off.

0: Triggerwarnung, jetzt wird's flauschig. Energy ist an, immer die besten neuen Hits. Ganz wichtige Frage heute Morgen in der Redaktion. Wie viele Kissen auf dem Bett oder auf dem Sofa sind eigentlich okay? Was ist komplett übertrieben? Und wir haben nicht mit dieser Liebeserklärung gerechnet.
1: Boah, gerne ohne Ende Kissen in der Wohnung. Sieht schick aus und ist bequem. Mehr ist mehr.
2: So viel wie möglich. Sieht schön aus. Ist zwar ein bisschen doof, wenn man es aufräumen muss, aber sieht toll aus, doch.
3: Ganz, ganz viele. Also ich liebe Kissen im Bett. Ich brauche Kissen, damit es kuschelig und flauschig ist. Ja. Boah, also ich glaube, ich 4 Dekokissen und ein großes Kissen und 2 Kuschelkissen. Immer mehr ist mehr bei Kissen.
4: Viele Kissen, weil es einfach gemütlicher ist. Also auf dem Sofa im Wohnzimmer sind bestimmt 10, 15 Kissen.
0: Also Jungs, ich weiß nicht, ob ihr mitschreibt, aber wenn ihr es nicht tut, ich tue es für euch. 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Ganz, ganz viele Kissen zu Hause. 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

0: Leute, ich durfte Energy Star Norma Jean Martini interviewen und sie hat mir verraten, was ihr musikalisches Ziel noch ist.
1: I want to be playing at the arena here, Uber Arena. You know, I want my name on the thing, on the billboard outside the Mickleburger. Norma Jean Tour. You guys are all coming.
0: Ganz genau, wir kommen alle vorbei. Norma Jean Tour. Jetzt hören wir ihre Musik. Hier ist Encore Energies an, immer die besten neuen Hits.

0: Handys an, immer die besten neuen Hits, Feierabendstimmung. Wir haben Donnerstagabend gleich, reden wir über die Breisgau-Brasilianer. Jetzt aber erstmal gute Musik. You Not Us, Dennis Lloyd mit Diamonds in 10 Minuten und jetzt sofort Dermot Kennedy mit Funeral.
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0: Viele Fußballfans haben gehofft und leider sind sie dann gestern doch enttäuscht worden. Energies an, immer die besten neuen Hits. Gestern Abend hatte ein deutscher Verein die Chance, einen europäischen Wettbewerb zu gewinnen. Nicht die Bayern, nicht Dortmund, nicht RB Leipzig, nein, der SC Freiburg, die Breisgau-Brasilianer. Die waren im Europa-League-Finale, leider haben sie verloren. 0-3 gegen Aston Villa ging es am Ende aus. Und wir haben ja bei uns im Team eine Person, die den SC Freiburg quasi im Blut hat. Energy-Kollegin Annika, mein Energy-Bestie, war vor Ort, hat mitgefiebert und nach Abpfiff war sie auch noch ein bisschen länger da.
1: Es mussten nämlich einerseits auf jeden Fall ein paar Tränen getrocknet werden, andererseits haben wir aber auch einfach unseren Trainer und die ganze Mannschaft noch ganz lange abgefeiert. Denn was die geschafft haben auf dieser ganzen Reise bis hin ins Pokalfinale, ist einfach nur Hammer. Fußball ist ein wunderschöner Sport.
0: Kopf hoch, Annika, ihr habt Tolles geleistet. Der SC Freiburg war richtig toll diese Saison und ich sag's so, ihr habt so oder sowas zu feiern. Istanbul muss sich warm anziehen, denn ich habe Annika in Feierlaune schon erlebt. Das kann wild werden.

0: Energies an, immer die besten neuen Hits heute Abend mit mir, Armani. Das Wochenende rückt immer näher. Wir haben Donnerstagabend. Es fehlt nur noch gute Musik und dann kommen wir entspannt durch. Moskeda mit Rhythm Unknown, gleich in 10 Minuten. Jetzt erstmal David Guetta, Kehlani, Think of Me.
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0: Ich durfte Energy Star Moskena interviewen und er hat mir verraten, was seine Musik in Menschen auslösen soll.
1: I just want to be a bit of an antidote, a bit of relief. I want to just create a little world over here, where we can all go to just not think about all that stuff.
0: Und in diese kleine Welt bewegen wir uns jetzt. Hier ist Rhythm Unknown, Energies an, immer die besten neuen Hits. There's

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1: 21 Uhr, Donnerstagabend, heute mit mir, Armani. Ich habe gute Musik am Start. Palm Monkey, The Monkey Three Boys, Russi mit Abu Ghazi, gleich in 10 Minuten. Jetzt erstmal BTS mit Swim.

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0: Immer die besten neuen Hits, Leute, halblang. 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

Was ich an Musik liebe, ist, dass man heute kein großes Plattenlabel mehr braucht, um es zu schaffen. Wenn du es drauf hast, kann schon die richtige Dynamik im Netz reichen. Die Jungs von Paul Monkey und Russi zum Beispiel haben mit Abu Ghazi einen Sound kreiert, der zuerst auf TikTok komplett durch die Decke gegangen ist. Tausende Videos mit ihrem Song als Vorlage und jetzt holen wir den Vibe ins Radio. 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

0: Energy ist an, immer die besten neuen Hits. Wir haben ihn gefunden. Den größten Fußballmuffel aller Zeiten. Mehr dazu gleich. Jetzt erstmal ein bisschen geile Musik, ja. Ich habe gleich für euch Jennifer Lopez mit David Guetta, Save Me Tonight. Jetzt aber erstmal Miles Smith und Niall Horan mit Drive Safe.
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0: haben ihn heute gekürt, den Fußballmuffel des Jahres. Energy ist an, immer die besten neuen Hits. Es geht um niemand Geringeren als unseren Kollegen Gabriel von Energy am Morgen. Denn auf einer Skala von 1 bis 10 steht sein Hype um die bevorstehende WM genau so.
1: Minus 10?
0: Kollege Ben von Energy am Morgen hat heute früh trotzdem einen WM-Test mit ihm gemacht. Ja? 6 Namen, jeweils 3 sind Fußballer und der Rest sind Ärzte. Hört selber rein.
2: Nico Schlotterbeck oder Gary Stuntebeck? Wer von beiden ist der Fußballer?
1: Das sind doch ausgedachte Namen.
0: Oh.
1: Klingt so ein bisschen so. Wie heißt der Zweite?
2: Stuntebeck?
0: Nein.
2: Oder der Erste heißt Schlotterbeck?
0: Nein, Gabriel.
1: Ich sag der Zweite.
0: Nein.
1: Und das ist Transfer.
0: Nein.
1: Aus den Niederlanden oder so.
2: Gabriel. Gary Stuntebeck ist noch nicht mal ein Mann. Gertrud heißt er nämlich wirklich und hat eine Podologie in Darmstadt.
0: Nein, eine Podologie. Ach, Gabriel, wir kriegen das noch hin, du hast noch 3 Wochen bis zur WM. Aber Spoiler, die restlichen, die hat er leider auch nicht gewusst.

0: Energy ist an, immer die besten neuen Hits. Leute, ich hoffe, ihr seid gut drauf. Wir haben Donnerstagabend, die Stimmung ist gut. Jetzt fehlt nur noch gute Musik. Calvin Harris gleich mit Satisfy. Jetzt aber erstmal Alex Warren mit Eternity.
1: Ich muss dir was gestehen, und zwar glaube ich, dass sich eine Frau in mich verliebt hat gestern.
2: Ja.
1: Und zwar meine Zahnärztin. Die hing logischerweise die ganze Zeit über mir, und während sie so in meinem Kiefer rumgebohrt hat, haben sich unsere Augen getroffen. Als sie fertig war, konnte sie den Raum gar nicht schneller verlassen, und dann dachte ich mir natürlich, weil sie professionell bleiben wollte und nicht ihren Emotionen jetzt quasi den Sieg. Sie musste schnell weg.
2: Ja, oder sie wollte einfach vor dir

Wusstet ihr, dass es eine Zeit gab, wo man Energy Star und DJ Calvin Harris sogar singen gehört hat? Und zwar zwischen 2007 und 2010, da hat er noch gesungen. Songs wie I'm Not Alone sind dabei entstanden. Mit einer Band zusammen. Ende 2010 hat er sich dann entschieden, sich aufs Produzieren zu konzentrieren. Jetzt hören wir ihn mit dem Track Satisfy Energies an. Immer die besten neuen Hits.

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1: 22 Uhr, Donnerstagabend, das Wochenende rückt näher und näher. Deswegen ist die Stimmung super und jetzt noch gute Musik dazu, dann wird es noch besser. Two Colors, Mad World in 10 Minuten. Jetzt Olivia Dean mit So Easy.

0: Es ist ein Clash zwischen zwei Generationen. Heute klären wir endgültig, wer ist jetzt besser? Millennials oder Gen Z? Die einen sagen, Gen Z ist zu sensibel, zu faul und chronisch online. Die anderen sagen, Millennials sind cringe. Was macht die beiden Generationen denn jetzt aber wirklich aus?
1: Gen Z, die reden so in Meme-Sprache, aber das mache ich auch.
2: Also Millennials sind auf jeden Fall die neuen Boomer. So, alles, was Millennials machen, ist jetzt alt.
3: Gen Z ist vieles peinlich und ich glaube, das ist bei Millennials noch ein bisschen anders, dass sie ein bisschen ungefilterter ihre Sachen machen und nicht darüber so doll nachdenken, was jetzt peinlich ist und was nicht.
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3: Ne? Rennrad.
2: Danke, dass du mich noch nicht 30 Jahre in den Tod schickst.
3: Rennrad, Siebträgermaschine.
0: Wir merken, beide Seiten haben so ihre Argumente, beide pushen sich so ein bisschen, die Fronten sind ein bisschen verhärtet. Unser Stream of the Week diese Woche sagt aber ganz klar, Millennial ist die Generation.

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0: Der Bandname von Energy Stars Two Colors hat eine sehr reale optische Bedeutung. Die zwei haben im Interview erklärt, dass sie damit ihre komplett gegensätzlichen Persönlichkeiten und Styles beschreiben. Der eine ist im Studio eher der strukturierte, nachdenkliche Part, der andere bringt spontane, chaotische Energie mit. Und durch das Aufeinandertreffen dieser zwei Farben entsteht am Ende ihr typischer Sound. Und den hören wir jetzt. Hier ist Mad World, Energies an, immer die besten neuen Hits.
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0: Energy ist an, immer die besten neuen Hits und gleich reden wir über Julian Nagelsmann. Der hat nämlich den WM-Kader für die Deutschen nominiert. Heute hat er ihn klargestellt. Dazu gleich mehr. Jetzt erstmal noch ein bisschen Mucke. Wir hören Tyler mit Zara Larsson mit She Did It Again. In 10 Minuten jetzt Somber mit Homebreaker.
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0: Heute hat Julian sie alle festgenagelt. Energies an, immer die besten neuen Hits. Es ist soweit. Bundestrainer Julian Nagelsmann hat heute unseren Kader für die Fußball-WM verkündet. Vor ein paar Tagen ist ja schon durchgesickert. Manuel Neuer soll wieder ins Tor, obwohl Julian Nagelsmann die Position eigentlich Oliver Baumann versprochen hat. Denn Neuer ist vor 2 Jahren eigentlich zurückgetreten. Baumann hat die komplette WM-Quali im Tor verbracht. Und unsere Torwartlegende Oliver Kahn, der hat dazu eine ganz klare Meinung bei Sport 1 abgegeben.
1: Wenn Julian jetzt auf einmal sich Gedanken macht, jetzt auf einmal schnell hier noch einen Torwarttausch vorzunehmen, dann ist das natürlich schon abenteuerlich.
0: Klare Worte vom Chef, ja. Dazu kommt, Manu ist nicht mehr der Jüngste, er wäre mit 40 der älteste Keeper aller Zeiten. Oliver Kahn weiß auch ganz genau, wie schwer das werden kann.
1: Es ist möglich, punktuell hier und da immer noch Weltklasse-Leistungen zu bringen. Es ist aber ganz schwierig, das im 2-3-Tages-Rhythmus noch abzurufen.
0: Schauen wir mal, wie es wird, schauen wir mal, was wird. Wir reden immer noch von Manuel Neuer, ja. Also, da habe ich immer noch Hoffnung. Die WM geht auch schon in 3 Wochen los. Ich bin gespannt. Ich habe Bock.

0: Energies Abend, immer die besten neuen Hits. Donnerstagabend, bald 23 Uhr. Freitagsstimmung kommt immer mehr, das Wochenende rückt näher. Jetzt noch ein bisschen gute Musik, damit wir auch entspannen können. Nico Santos mit Optimist in 10 Minuten. Den Start macht Ray mit Where Is My Husband jetzt.
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hieß Danico Santos, ist ein extrem gefragter Songwriter in der deutschen Szene. Was viele nicht wissen, der hat absolute Mega-Hits im Hintergrund mitgeschrieben. Der Song Hoch von Tim Bensko oder auch der EM-Song Wir sind groß von Mark Foster, die stammen beide aus seiner Feder. Jetzt hören wir seine eigene Mucke. Hier ist Optimist. Energies an, immer die besten neuen Hits.

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1: Donnerstagabend, 23 Uhr, langsam Zeit für Feierabend, schlafen gehen, aber wir machen noch ein bisschen gute Mucke. Alle Farben in 10 Minuten mit Body Talk, jetzt aber erstmal Bebe Rexha mit New Religion.

0: Fußballfans haben gehofft und sind dann gestern Abend leider doch enttäuscht worden. 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Gestern Abend hatte ein deutscher Fußballverein die Chance, einen europäischen Wettbewerb zu gewinnen. Nicht der 1. FC Bayern, nicht Dortmund oder Leipzig, nein, der SC Freiburg. Die Breisgau-Brasilianer waren im Europa-League-Finale und leider haben sie verloren. 0-3 ging es am Ende gegen Aston Villa aus. Und wir haben bei uns im Team aber eine Person, die den SC Freiburg quasi im Blut trägt. Ja, Energy-Kollegin Annika, mein Energy-Bestie, war vor Ort, hat mitgefiebert und nach Abpfiff ist sie natürlich auch noch länger da geblieben.
1: Es mussten nämlich einerseits auf jeden Fall ein paar Tränen getrocknet werden. Andererseits haben wir aber auch einfach unseren Trainer und die ganze Mannschaft noch ganz lange abgefeiert. Denn was die geschafft haben auf dieser ganzen Reise bis hin ins Pokalfinale, ist einfach nur Hammer. Fußball ist ein wunderschöner Sport.
0: Kopf hoch, Annika. Ihr habt toll gespielt. Ihr habt was Tolles geleistet diese Saison, der SC Freiburg. Und du hast es gesagt, Fußball ist ein toller Sport. Ich sag, ihr habt richtig was zu feiern. So oder so, Istanbul muss sich warm anziehen, denn ich habe Annika schon in Feierlaune erlebt. Ich sag so, das kann auf jeden Fall wild werden.

Alle Wege führen nach Rom. Energy-Star René Müller zum Beispiel hat im Hintergrund seine Karriere gestartet. Als Songwriter für Künstlerinnen wie Zoe Wees hat er Hits mitgeschrieben. Damit ist jetzt Schluss, denn bei seinem Song Body Talk mit Alle Farben steht er selbst als Stimme und Gesicht im Rampenlicht. Wir hören rein, Energy ist an, immer die Besten.

0: Energies an, immer die besten neuen Hits. Gleich krönen wir ihn, den allergrößten Fußballmuffel, den ich kenne. Vorher noch ein bisschen geile Musik. Olivia Rodrigo mit Drop Dead, 10 Minuten ungefähr. Dermot Kennedy mit Funeral macht den Anfang jetzt.
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0: 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Energy ist an, immer die besten neuen Hits. Es geht um niemand Geringeren als unseren Kollegen Gabriel von Energy am Morgen. 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
0: Kollege Ben von Energy am Morgen hat heute früh trotzdem einen WM-Test mit ihm gemacht. Ja? 6 Namen, jeweils 3 sind Fußballer und der Rest sind Ärzte. Hört selber rein.
2: Nico Schlotterbeck oder Gary Stuntebeck? 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
0: Oh.
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0: Nein.
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1: Ich sag der Zweite.
0: Nein.
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0: Nein.
1: Aus den Niederlanden oder so.
2: Gabriel. Gary Stuntebeck ist noch nicht mal ein Mann. 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
0: Nein, eine Podologie. Ach, Gabriel. Wir kriegen das noch hin, du hast noch 3 Wochen bis zur WM. Aber Spoiler, die restlichen, die hat er leider auch nicht gewusst.

0: Energies an, immer die besten neuen Hits. Donnerstag Nacht, gleich ist es 0 Uhr, gleich ist Freitag. Für mich der beste Tag der Woche. Und das zelebrieren wir, indem wir jetzt noch geile Musik hören. Michael Schulte mit Lovesick in 10 Minuten. Jetzt Alex Warren mit Ordinary.
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Energiestar Michael Schulte war vor seinem Durchbruch bekannt für Coversongs auf YouTube. Er hat immer von verschiedenen Artists viele verschiedene Versions gepostet und er hat uns auch verraten, was sein Lieblingscover ist. Umbrella von Rihanna. Jetzt hören wir in seine Musik rein. Hier ist Lovesick. 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